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1: Der erste Sänger in dieser Stunde steht seit mehr als 60 Jahren auf der Bühne. Da steckt also eine ganze Menge an Lebenserfahrung drin, wenn er sagt, das Leben ist schön. Bei ihm ist das Glas lieber halb voll und er geht mit positiver Energie durchs Leben. Und mit ihm, dem Frank Schöbel, starten wir jetzt in den heutigen Schlagerboulevard, Ausgabe 474. Herzlich willkommen!
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Ja, sie, die Mr. Right entdeckte, das war Anja Nova. Wir haben heute noch viel zusammen vor, werden zum Beispiel noch von Anita Hofmann erfahren, die nach 38 Jahren Bühnenerfahrung einmal mehr mit ihrer musikalischen Vielseitigkeit und Experimentierfreudigkeit überrascht. Anja Nova eben hat die Liebe gefunden bei ihm, dem Mr. Right. Millionen aber träumen noch genau davon, suchen Liebe und wollen Glück. Und irgendwo in dieser Unendlichkeit finden gerade jetzt wieder einmal zwei Menschen zueinander. Davon, dass manchmal genau dann jemand ins eigene Leben trifft, wenn man gerade aufgehört hat, daran zu glauben, handelt der folgende Song. Von einer Band, die noch ganz neu ist, entstanden durch Zufall. Martin, Jan, Aaron, Leon und Lorenz trafen sich nach einem Konzert in Mannheim als der harte Rest der Gäste. Während andere längst gegangen waren, blieben sie, und in dieser eine Nacht wurde aus 5 Biografien eine gemeinsame Idee. Und da in ihnen viel Leidenschaft, viel Liebe und viel Leben steckt, haben sie sich den Namen Millionen gegeben, aber mit 3 L. Und so wurde aus einer schlaflosen Nacht eine Hymne an das Leben, die Liebe und die Leidenschaft.

Der Sommer lässt viele einfach freundlicher von uns werden und Plätze und Straßen erwachen zu neuen Lebensräumen. Francine Jordi greift genau dieses Bild auf in Die Straße tanzt. Ja, und um das Tanzen geht es jetzt auch gleich. Es sei ein Trend, der immer mehr Menschen begeistert, weil es dabei um Offenheit, Begegnung und gemeinsames Erleben geht. Beim Line Dance. Ja, was jetzt die Line Dance Szene und den Schlager verbindet, dazu gleich mehr. Mr. ESC Ralf Siegel. Er gewann 1982 erstmals den weltweit größten Musikwettbewerb. Es war sein persönliches Ziel, einmal den ESC zu gewinnen und reichte über viele Jahre regelmäßig Kompositionen verschiedener Arten dafür ein. Um ins Finale zu kommen, muss man sich zunächst beim Vorentscheid platzieren. 1982 hatte er mehrere Titel eingereicht. Mit Ein bisschen Frieden hat er es geschafft. Aber auch eine weitere Komposition landete in jenem Jahr beim Vorentscheid ganz weit vorne, nämlich auf Platz 2, also direkt danach. Direkt nach Nicole schaffte es Paola. Ebenfalls eben ein Song aus der Feder von Ralf Siegel und Bernd Meinunger. Es ging bei Paola um das nie erwachsen werden und wurde über die Kinderfigur Peter Pan dargestellt. Wir erinnern uns jetzt an diesen Kultschlager aus dem Jahre 1982. Hier ist Paola.

Einfach dorthin fliegen, wo es noch Abenteuer gibt. Die Einladung ins Land der Träume eben von Paola. Die Gruppe Pur hatte es 1995 formuliert mit »Deine Fantasie schenkt dir ein Land, das Abenteuerland«. Und den Glauben an sich selbst, an seine Wünsche und auch Träume spiegelt sich noch immer regelmäßig in Songtexten wider. Auch Daniel Ceylan ist trotz Rückschlägen immer wieder aufgestanden. Manchmal braucht es einfach noch etwas Zeit und vor allem Mut, um Wirklichkeit zu werden. Und all seine Erlebnisse, seine Erinnerungen wurden Teil seines Lebens und fanden Platz an einem guten Ort in seiner Jackentasche. Hier ist Daniel Ceylan.

0: Anita Hofmann gehört seit Jahrzehnten zum Schlager. Erst mit ihrer Schwester Alexandra zusammen auf der Bühne, seit 3 Jahren auf Solowegen. Mit ihrem ersten Soloalbum voll auf Schlager unterstrich sie ihre Lust, den Schlager wieder neu zu denken. Genau diese Offenheit prägt auch ihre neue Single und die heißt ganz ehrlich gefährlich. Wir haben Anita gefragt, was denn so gefährlich ist?
1: Was glaubst du? Es geht um dieses besondere Kribbeln zwischen zwei Menschen. Man begegnet sich, versteht sich auf Anhieb und merkt plötzlich, da könnte vielleicht mehr draus werden. Ui, gefährlich. Aber gleichzeitig vermittelt der Song auch Leichtigkeit, Sommergefühle, einfach eine mega gute Zeit.
0: Musikalisch klingt der Titel anders als viele der bisherigen Songs.
1: Mich hat die Line-Dance-Szene inspiriert. Bei meinen Auftritten habe ich beobachtet, wie viele Menschen alleine sind oder ohne festen Tanzpartner kommen und trotzdem gemeinsam feiern und tanzen. Dieses Gemeinschaftsgefühl fand ich unglaublich schön und daraus ist die Idee für den Song entstanden.
0: Du verbindest darin Schlager und Country. Für dich ein Experiment?
1: Ja, ein Stück weit schon. Ich liebe es, musikalisch neugierig zu bleiben. Die Country-Elemente geben dem Song eben diese besondere Leichtigkeit. Zusammen mit dem Schlager entsteht etwas, das sofort Lust auf Sommer und Bewegung macht.
0: Was wünschst du dir, wenn die Menschen deinen neuen Song hören?
1: Dass sie gute Laune bekommen, vielleicht sogar mitwippen oder mittanzen und einfach den Moment genießen. Und wer weiß, vielleicht lernt der ein oder andere dabei sogar einen ganz besonderen Menschen kennen. Und es wird dabei vielleicht auch gefährlich. Mach doch den Reiz aus.
0: Und jetzt für dich die Möglichkeit, deinen eigenen Song im Radio anzusagen.
1: Für mich steckt in diesem Song alles drin, was einen schönen Sommer ausmacht. Leichtigkeit, Lebensfreude, Gemeinschaft und ganz viel Bewegung. Ganz ehrlich, gefährlich. Ist einfach erfrischend anders für diesen Sommer.
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0: Vernunft, aber auch vom bedingungslosen Glauben an ein Happy End. Leidenschaft. Leidenschaft ist eine außergewöhnliche Hingabe. Gibt es natürlich in der Liebe, aber auch im Alltag und im Beruf. Wer mit Leidenschaft bei der Sache ist, arbeitet oft fokussierter und empfindet sein Tun als bereichernd. So geht es auch der folgenden Sängerin mit der Musik. In einer Zeit, in der digitale Produktionen den Ton angeben und KI-Anwendungen ganze Schritte bis hin zum kompletten Schreiben von Songs abnehmen, geht sie bewusst einen anderen Weg. Ihre aktuelle Single ist ein echtes Statement. Vollständig live eingespielt mit einem Ensemble erstklassiger Musiker. Da schlägt das Herz einer Löwin. Hier ist Sally Carter.
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1: Die folgenden beiden Songs sind Musikwünsche, die bei uns eingegangen sind. Das Mitmachen ist ganz einfach. Alle Infos auf schlagerboulevard.info oder als Musikwunsch absenden auf meinschlagertreff.de. Bleib doch einfach für immer hier. So die Bitte gleich bei Kapfer und Kapfer. Ein Musikwunsch der Gabi. Und das Besondere heute ist, dass bei beiden Musikwünschen jeweils Brüder aus Bayern miteinander singen. Denn vor Stefan und Alfred Kapfer aus dem bayerischen Schwaben im Landkreis Donau-Ries kommen wir noch zu den Brüdern Salvatore und Rosario aus dem Landkreis Augsburg. Sie feiern den Sommer und da küsst nicht nur die Sonne das Meer. Ein Musikwunsch vom Pascal.

Welchen Schlager möchten Sie gerne das nächste Mal hier im Schlagerboulevard hören? Ihren Musikwunsch jetzt online aufgeben auf schlagerboulevard.info.

Anna R., die Stimme von Rosenstolz, Gleis 8 und zuvor von Silly, verstummte im März letzten Jahres, aber ihre Lieder und ihre Botschaften bleiben. Untrennbar mit ihrer Stimme ist der Titel »Ich bin ich«. Diese Hommage an Selbstannahme voller Eleganz und ungezähmter Stärke. Die Zeilen, die Songs haben die deutsch-türkische Sängerin Safia am eigenen Leib durchlebt und will jetzt damit Anna R. voller Liebe und respektvoller Wertschätzung für das unvergessene Original eine Neuinterpretation schenken, die den Kreis zwischen ihrer Herkunft der Türkei und ihrer Heimat Deutschland schließt.

Er, der den Tag mit einem fröhlichen Buongiorno begeht, das ist Pietro Basile. Und um die Glücksgefühle weiter ins Leben zu transportieren, am besten aber jetzt für immer, dafür gibt es jetzt die passende Unterstützung, die passende musikalische Unterstützung von Lena Marie Engel. Neben einzelnen Soloprojekten war sie mehrfach auch Stammgast beim DJ-Projekt Stereo Act. Sie entsendet also gleich einen Boten der Liebe und anschließend noch Madeleine Rausch. Ihre Musikwünsche und alle Infos auf schlagerboulevard.info. Damit geht unser heutiger Schlagerboulevard zu Ende, die Ausgabe 474. Nächste Ausgabe, nächste Woche, gleiche Welle, gleiche Stelle. Für Sie alles Liebe, alles Gute und bis nächste Woche hier im Schlagerboulevard. Ihr Andreas von Jutta Zenker. Tschüss. Okay.

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12: Genau, und er begrüßt euch recht herzlich zu einer niegelnagelneuen Ausgabe eurer Schlager-Radio-Show. Hier ist sie mal wieder, die Ausgabe mit dem neuen Ohrenfutter. Wir haben ganz, ganz viele neue Schlager mit an Bord, die ihr letzte Woche schon in die eure Hitparade reinwählen konntet. In die Schlager-Rallye Top 30, die aktuell ganz schön durcheinander gewürfelt wurde, war noch nie passiert. So viele Neulinge drin in der Hitparade und da ist einiges passiert. Ja, alles nachzulesen natürlich im Internet unter schlagerrallye.de. Wenn ihr dort reingeht, dann ist dort auf Hitparade klicken angesagt. Und dann könnt ihr alles nachlesen. Schlagerrallye.de. Naja, klar. Und da konntet ihr eben die Top 30 wählen. Die 30 platzierten Titel waren wählbar und auch 24 neue Schlager. Und die gibt es heute auf euren Gehörgang. Mit dabei unter anderem Rosanna Rocci, die Schlagerpiloten Heidi Schütz, Silvano Giganti, Stefan Dietl und ihr Aufdreher Francine Jaudi, Tiroler Schmidt.

0: und viele, viele andere. Beginnen tun wir gleich mit Anita Hofmann. Die hat einen neuen Titel, Ganz ehrlich, gefährlich heißt er. Und auch die Grubertaler aus Österreich sind wieder da. Hier komm ich her, hier will ich sein, ist ihr neuer Song. Legen wir also los mit der Schlagerrallye und dem neuen Ohrenfutter, mit den Neuvorstellungen. Viel Spaß in den nächsten beiden Stunden wünsche ich. Und mit ich meine ich mich, Michael Klein-Luttmar.
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0: Musik aus Österreich, die Grubertaler, hier komme ich her, hier will ich sein. Das war sie, unsere Neuvorstellung Nummer 2.
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0: Ja, aber wir haben natürlich noch viel, viel mehr und die kommen jetzt sofort. Zum Beispiel die Megadrome Memories von DJ Happy Vibes. Der DJ aus dem Osten in Deutschland ist wieder zurück und führt uns eben seinen neuen Song zum Gehörgang. Die Wolkenstürmer dann mit Wir stürmen durch die Wolken ist die Neuvorstellung Nummer 4. Und auch Alessa hat neue Musik mitgebracht. Zwischen den Zeilen liest sie so ein wenig. Was sie da liest, wird sie uns verraten. Frank Schöbel, Das Leben ist schön, auf der Neuvorstellungsposition Nummer 6. Und Jörg Bausch ist mal wieder ein Chaot. Totale Chaoten, das ist sein neuer Song, bevor dann die ehemalige Frontfrau des Fernando Expresses kommt. Birgit Langer nämlich, Du bist wie ein Vulkan, ist ihr neuer Song. Und dann kommt Klaus Danner. Der hatte mal einen Job, da ist er dann wirklich später ins Auto, also nachdem er Feierabend gemacht hat. Genau, und dann hat er auf die Uhr geguckt und da war es dann immer so gegen 2:30. Ja, und deswegen hat er diesen Song gemacht. Ich hab frei um 2:30. Das ist die Neuvorstellung Nummer 9. Hören wir gleich. Vorher Birgit Langer, Jörg Bausch, Frank Schöbel, Alessa, die Wolkenstürmer und hier ist DJ Happy Vibes. Man.

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0: dann haben wir doch einfach mal die Uhr ein bisschen nach vorne gedreht. Ich habe frei um 14:30, das war Klaus Danner, unsere Neuvorstellung Nummer 9.
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0: Die Neuvorstellung Nummer 10 kommt jetzt gleich schon sofort. Jawohl, Heidi Schütz. Und wenn wir eine Frontfrau vom Fernando Express ehemalig mit dabei haben, mit Birgit Langer, kommt gleich die zweite hinterher. Heidi Schütz nämlich, ich fange nie mehr was an einem Sonntag an. Das ist ihr ganz neuer Song. Natürlich, klar, der alte Klassiker in einem ganz neuen Gewand. Olli P. kommt dann daher, weinst du? Auch das ist ein alter Titel im neuen Gewand. Ja, ihr werdet ihn erkennen, das ist die Neuvorstellung Nummer 11. Dann eine Country-Lady des deutschen Schlagers, Linda Feller nämlich, mit Sonne geht das leichter. Und Silvano Giganti ist auch wieder zurück, unterm Radar befindet er sich. Das ist dann die Neuvorstellung Nummer 13. Bereits in der letzten Ausgabe der Schlagerrallye war sie in den Neuvorstellungen mit dabei, aber sie hat schon wieder was Neues. Wer? Marie Reim. Auf allen Sprachen in Klammern Te Quiero. Das ist ihr neuer Song. Das ist dann die Neuvorstellung Nummer 14. Volkstümliche Titel haben wir natürlich auch noch mit dem Programm. Volkstümliche Neuheiten kommen gleich hier in der Schlagerrallye. Übrigens heute ein bisschen anders, nämlich nicht 4, sondern sogar 5. Ab dieser Ausgabe haben wir 5 neue volkstümliche Songs mit dabei. Jetzt gibt's aber erst einmal Schlager mit Marie Reim, Silvano Giganti, Linda Feller, Olli P. und hier ist Heidi Schütz.

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0: Abruptes Ende, würde ich mal sagen, oder? Mari Reim auf allen Sprachen, Te Quiero, das war ihr ganz neuer Song und war gleichzeitig unsere Neuvorstellung Nr. 14.
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0: Jawohl, zwei Neuvorstellungen haben wir noch am Ende dieser ersten Stunde. Ja, tatsächlich, wir sind schon am Ende der ersten Stunde angelangt. Mit dabei jetzt noch Timo, für immer sein ganz neuer Song. Und Rosanna Rocci singt Bala con me. Ihr neuer Song ist dann die Neuvorstellung Nr. 16. In der zweiten Stunde erwarten euch dann noch neue Songs von den Schlagerpiloten. Da beginnen wir dann auch mit. Von Xandra Haag, Tiroler Schmäh, Vivien Lind, Xanadu und vielen, vielen anderen und natürlich auch volkstümliche Titel. Neue Musik unter anderem von Marc Pircher und Daniel Düsenflitz. Es kommt also noch einiges auf euch zu, auf euren Gehörgang zu. Jetzt noch zwei neue Songs der Schlagerrallye. Ja, und dann hören wir uns gleich wieder in der zweiten Stunde. Also, dranbleiben!
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1: Ja, genau, das bin ich und ihr seid dabei. Das ist richtig, richtig klasse. Hier ist die zweite Stunde, genau, die Schlager-Rallye mit dem neuen Ohrenfutter. Die Neuvorstellungen sind heute dran und wir haben schon einiges gehört in der ersten Stunde. Die Neuvorstellungen 1 bis 16 waren schon mit dabei. Und wir beginnen diese zweite Stunde gleich mit den Schlagerpiloten. Es gibt was Leckeres zu trinken. Limoncello nämlich. Und der war auch noch schuld daran. Ja, aber woran? Das werden sie uns verraten. Die Schlagerpiloten legen gleich los mit ihrem neuen Song. Das ist dann unsere Neuvorstellung Nummer 17. Sally Carter kommt dann daher. Das Herz einer Löwin ist die Neuvorstellung Nummer 18. Und dann gibt es Musik. Neue Musik von Xanadu. Ein Bild, das nie vergeht, ist die Neuvorstellung Nummer 19. Und die 20 machen wir dann auch noch voll mit Vivien Lind. Mein Herzensstürmer ist der neue Song der Dame aus Passau. Hier ist die zweite Stunde eurer Schlager-Radioshow mit der Neuvorstellung. Natürlich haben wir auch volkstümliche Neuvorstellungen mit an Bord. In dieser zweiten Stunde gibt es diese auch noch. Viel Spaß also in den nächsten knapp 60 Minuten. Und ich darf es euch weiterhin präsentieren. Michael Klein-Luttmer, mein Name.
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1: Vivien Lindt mit neuer Musik. Das war mein Herzensstürmer. Unsere Neuvorstellung Nummer 20.
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1: Und jetzt gehen wir mal kurz raus aus unserer Schlager-Neuvorstellungsreihe hin zu unseren volkstümlichen Neuheiten. Denn wie immer gibt es diese auch in der Schlager-Rallye. Die kleine volkstümliche Hitparade, das Bergecho, jetzt mit 5 neuen Songs. Seit dieser Ausgabe gibt es neue Songs der Volksmusik 5-mal am Stück hintereinander. Sie treten an gegen die aktuelle Nummer 1, die da kommt von Alexander Rier. Die Schmetterlinge sind zurück. Er hat Andreas Hastreiter vom Gipfel gestoßen. Ja, und 5 neue volkstümliche Songs möchten jetzt auf den Gipfel rauf. Zum einen die Ausholter aus dem Zillertal. Mir zwei Manda für die Ausholter. Das ist ihr neuer Song. Marc Pircher feiert Jubiläum. Jawohl, an seiner Seite hat er geholt Daniel Düsenflitz. Amore Mio, der neue Song von Marc Pircher eben und Daniel Düsenflitz. Let's Fetstern, was der Bauer nicht kennt, frisst er nicht, ist ihr neuer Song, die Neuvorstellung Nummer 3. Takeo Ishii jodelt mal wieder den Kuckucksjodler. Das ist die Neuvorstellung Nummer 4. Und Vollgas Tirol sind ebenfalls mit dabei. Eigentlich hätte Makinen. Das ist ihr neuer Song. 5 neue volkstümliche Songs jetzt in der Schlager-Rallye. Hier sind unsere Neuheiten der Volksmusik.
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0: Vollgas Tirol in der Schlagerrallye. Volksmusik war angesagt. Jawohl, das waren sie, unsere fünf Neuheiten der volkstümlichen Musikszene.
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0: Und diese volkstümlichen Neuheiten könnt ihr in die Hitparade reinwählen, konntet ihr in die Hitparade reinwählen. Letzte Woche nämlich, als es die aktuelle Schlagerrallye Top 30 gab, auch mit der aktuellen volkstümlichen Nummer 1, waren fünf neue volkstümliche Songs wählbar. Die haben wir gerade eben gehört. Das waren sie, die Neuheiten der Volksmusik. Jetzt haben wir aber noch vier Neuheiten der Schlagerszene. Vier neue Schlagersongs bilden den Abschluss der heutigen Schlagerrallye. Neuvorstellungsriege. Hier ist sie, die Schlagerrallye, eure Schlager-Radio-Show. Die Hitparade könnt ihr übrigens nachlesen im Internet unter schlagerrallye.de. Dort auf Hitparade klicken, dann seid ihr eben bei der Ausgabe, die ihr gerade hört. Die Top 30 mit der aktuellen Nummer 1, jawohl, die da ist. Kerstin Ott, Tausendmal Nein, ihr neuer Song auf der 1. Joey Heintle, schwer zu erklären, auf der 2. Und Andrea Berg mit ihrer 2026er Version von Du hast mich Tausendmal belogen. Sie steht auf der Bronzeposition. Das könnt ihr nachlesen, wie gesagt, im Internet unter schlagerrallye.de. Die letzten vier Neuvorstellungen könnt ihr natürlich auch noch nachlesen. Tiroler Schmäh, zum einen auf der 21. Liebe schreibt man mit A. Jawohl, neue Musik auch von Xandra Haag. Du machst mir Gänsehaut, ist die Neuvorstellung Nummer 22. Ja, und dann gehen wir ins Hotel zum singenden Wirt, ins Hotel Mariandl, richtig. Da gibt es jeden Morgen eine Frühstücksschlacht. Der Hausherr Stefan Dietl weiß davon zu singen. An seiner Seite natürlich wieder die Aufdreher Sepp und Gerhard, die Neuvorstellung Nummer 23. Und Francine Jordi hat dann die letzte Neuvorstellung für heute inne. Nur für eine Sommernacht ist ihr neuer Song. Hören wir gleich als Neuvorstellung Nummer 24. Legen wir also los mit den letzten vier Neuvorstellungen in der heutigen Schlagerrallye.

0: Francine Jordi und nur für eine Sommernacht, das war sie. Die letzte Neuvorstellung für heute, die Neuvorstellung Nummer 24. Und das war sie dann auch schon fast, die Schlagerrallye für heute. Eure Schlager-Radioshow geht zu Ende gleich mit dem Oldie der Woche. Ja, und dann hören wir uns natürlich nächste Woche wieder und dann wollen wir wissen, welche Songs haben es denn hereingeschafft in die Schlagerrallye-Hitparade. Ist es genau so wie letztes Mal, als wirklich nur wenige Songs drin geblieben sind in der Hitparade, dafür eine ganze Menge neu rein? Tja, werden wir erfahren. Nächste Woche hören wir uns wieder. Gleiche Welle, gleiche Stelle, dann die Schlagerrallye Top 30. Ansonsten würde ich euch gerne noch unsere Social Media Kanäle ans Herz legen. Instagram und Facebook sind wir für euch gerne aktiv. Da erfahrt ihr alles über uns, auch immer schon im Vorfeld, wenn die neue Hitparade losgeht. Ein kleines bisschen wird schon immer verraten. Unser Schlager der Woche ist dort auch natürlich immer zu finden, der präsentiert wird von der Schlagerrallye beim Deutschen Musikradio Woche für Woche in der Morning Show, die ich moderieren darf von 8 bis 12 Uhr. Ja, ansonsten, wie gesagt, schlagerrallye.de, das ist die Homepage. Jetzt gibt es noch den Oldie der Woche, der kommt aus dem Jahre 2001, hat also auch schon 25 Jahre auf dem Buckel. Ist das der Wahnsinn? Kommt von Roland Kaiser, den Gentleman des deutschen Schlagers. Damals hat er einen Titel aufgenommen, der hieß Allein mit dir. Den gibt's in der Extended Version, also extra lang. Ja, damit enden wir dann. Das war sie, die Schlagerrallye für heute. Tut mir einen Gefallen, bleibt oder werdet gesund. Ich wünsche euch eine ganz, ganz tolle Woche. Bis zur nächsten Schlagerrallye-Ausgabe. Michael Klein-Luttmar sagt Tschüssikowski.
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1: 16 Uhr am Samstagnachmittag. Hier ist die 2010 Radio Show mit mehr Musik der letzten Jahre und den Hits von heute. Wir starten rein in die nächste halbe Stunde oder in unsere erste halbe Stunde mit am Start Felix Jähn und Cheat Codes mit I Just Wanna aus dem Jahr 2020. Sehr nicer Track. Diplo ist am Start mit Make Me Believe aus dem Jahr 2022. Und den Anfang macht jetzt Anima zusammen mit Iverson und Now or Never aus dem Jahr 2024. Ich bin's Gregor, mich gibt's auch noch oben drauf und ich wünsche euch einen schönen Samstagnachmittag jetzt hier mit der 2010 Radio Show.
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Ellie Goulding mit Love Me Like You Do aus dem Jahr 2015 hier bei der 2010 Radio Show. Schön, dass ihr mit am Start seid an diesem Samstagnachmittag. Und das Wetter ist zumindest bei uns hier heute gar nicht mal so schön. Relativ überraschend. Viel Regen bisher gehabt am Tag. Und das sieht auch fast in ganz Deutschland so aus. So im Westen und Süden ist es vielleicht ein bisschen schöner und vor allen Dingen auch ein bisschen wärmer, bis zu 27 Grad. Im Norden dann eher so maximal 25, würde ich sagen. Morgen geht das auch nochmal weiter, Montag auch. Aber ab Dienstag kommt der Sommer dann nochmal wieder. Bis zu 30 Grad am Donnerstag sind auf jeden Fall am Start. Und ich würde sagen, wir machen einfach weiter mit Musik. Jetzt gibt's Bovsky und Balexus mit Wild aus dem Jahr 2025 hier bei der 2010 Radio Show.

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0: Peter Aura mit Your Song aus dem Jahr 2017 hier bei der 2010 Radio Show.
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0: Und der kommt in dieser Stunde aus dem Jahr 2005 von Daft Punk. Nicht ganz so bekannt, aber trotzdem geiler Groove. Human After All. Hier ist die 2010 Radio Show, dein 2010 Classics der Stunde.

Ali Gaty mit One Last Dance aus dem Jahr 2023 hier bei der 2010 Radio Show. Und ihr kennt das ja sicherlich auch, es gibt da so einen Finger an jeder Hand, den man dann doch ab und zu gerne öfter mal zeigt oder öfter zeigen würde. Und ich sag mal so, heute ist Tag des Mittelfingers und der findet auf jeden Fall jedes Jahr am 1. August statt und wurde im Jahr 2012 ins Leben gerufen. Es geht so ein bisschen darum, das Ganze so ein bisschen breiter zu machen und jetzt vielleicht nicht immer gleich beleidigt zu sein, nur weil der Mittelfinger gezeigt wird, sondern das als normale Geste rauszubringen und das als Geste im Alltag zu nutzen, um einfach mal zu sagen, hier, nee, das, was du jetzt gerade machst, das passt mir nicht ganz so, aber ich sag mal so, jeder ist ja ab und zu mal etwas nah am Mittelfinger gebaut und manchmal denkt man sich, das ist jetzt das Einfachste, bevor man jetzt mit irgendwem rumdiskutiert. Sehr.

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Tom Rosenthal mit Go Solo hier bei der 2010 Radio Show aus dem Jahr 2014. Gleich noch aus dem Jahr 2018 die Black Eyed Peas mit Big Love. Sehr entspannter Song. Vorher aber noch ein bisschen mehr, um mal wieder in Schwung zu kommen. Aus dem Jahr 2023 Lumix zusammen mit Alida und Gabriel Puente mit Forget You. Viel Spaß, ihr hört die 2010 Radio Show.

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1: 17 Uhr am Samstagnachmittag, hier ist die 2010 Radio Show mit mehr Musik der letzten Jahre und den Hits von heute und wir starten rein in die nächste halbe Stunde mit am Start Jamie Miller und Better By Myself aus dem Jahr 2024. Außerdem mit am Start aus dem Jahr 2014 Disclosure mit White Noise, sehr nicer Track. Den Anfang macht jetzt aber einen Track aus dem Jahr 2009, etwas rockiger 30 Seconds to Mars, meine Güte. Closer to the Edge, hier bei der 2010 Radio Show. Ich bin's Gregor. Mich gibt's auch noch oben drauf und ich wünsche euch einen schönen Samstagnachmittag.
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0: aus dem Jahr 2018, alle Farben und Lyra mit Fading.
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0: Und der kommt in dieser Stunde aus dem Jahr 2009, The Temper Trap mit Sweet Disposition. Sweet.

0: Hier ist die 2010 Radio Show und wir starten rein in die nächste halbe Stunde. Gleich die neue von Amai, vorher noch Marv mit Wolke 4. 2010.
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0: Victoria Nadine mit Nerf bei der 2010 Radio Show aus dem Jahr 2022. Und je nachdem, wie bei euch denn jetzt nun morgen das Wetter auch wird, habe ich das Perfekte für euch morgen. Dafür müsstet ihr aber eventuell nochmal schnell los. Denn morgen ist Tag des Malbuches. Jährlich am 2. August findet er statt. Seit 2015 wurde dort von einem Verlag ins Leben gerufen. Und es geht so ein bisschen darum, dass Malbücher eigentlich nicht nur für Kinder sind, sondern auch Erwachsenen helfen können, ab und zu einfach mal zu entspannen, einfach mal irgendwas zu machen, der Kreativität freien Lauf zu lassen. Und dafür kann man morgen am Tag des Malbuches einfach mal ein Malbuch nehmen. Ich meine, wer jetzt kein Malbuch zu Hause hat und auch nicht nochmal losfahren möchte um die Uhrzeit, dann gibt es natürlich auch bestimmt einen Haufen andere Mandalas oder wie auch immer das alles heißt, die man sich einfach ausdrucken kann. Probiert euch einfach mal aus. Wenn euch also morgen langweilig ist am Tag des Malbuchs, dann viel Spaß beim Ausmalen. 2010.
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2: 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Aus dem Jahr 2011.

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1: 18 Uhr am Samstagabend, hier ist die 2010 Radio Show mit mehr Musik der letzten Jahre und den Hits von heute. Und wir starten rein in die nächste halbe Stunde mit am Start Magic System mit Magic in the Air aus dem Jahr 2014. Außerdem die Italo Brothers mit Disco in the Sky aus dem Jahr 2023. Und den Anfang macht jetzt Purple Disco Machine zusammen mit Hertz Wonderful Life aus dem Jahr 2025. Hier ist die 2010 Radio Show. Ich bin's Gregor, mich gibt's auch noch oben drauf. Und ich wünsche euch viel Spaß.
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Metronomy mit The Look hier bei der 2010 Radio Show. Gleich noch Magic System. Vorher aber noch was Deutschsprachiges. Bosse und klare Erlöse mit Einmal alles bitte. Okay.

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0: Katy Perry mit Chain to the Rhythm hier bei der 2010 Radio Show.
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0: Und er kommt in dieser Stunde aus dem Jahr 2001. P.O.D. mit Youth of the Nation.

0: 40 Jahre Bochum-Album von Herbert Grönemeyer, Celine mit Flugzeuge im Bauch, hier bei der 2010 Radio Show aus dem Jahr 2024. Jetzt aber den Track aus dem Jahr 2015, gestört aber geil, zusammen mit Vincent Weiss, Unter meiner Haut.
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Hour hier bei der 2010 Radio Show. Gleich noch für euch Feed Me und die Crystal Fighters. Vor aber noch Sera mit Take a Chance aus dem Jahr 2021 bei der 2010 Radio Show.

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1: 19 Uhr am Samstagabend, hier ist die 2010 Radio Show mit mehr Musik der letzten Jahre und den Hits von heute. Und wir starten rein in die nächste halbe Stunde mit am Start Closer von Tiny Ghost und Crispy aus dem Jahr 2021. Tom Twerz ist am Start mit Dreck aus dem Jahr 2024. Vorher gibt's aber noch One Republic und Alesso mit If I Lose Myself aus dem Jahr 2013. Ich bin's Gregor, mich gibt's auch noch oben drauf und ich wünsche euch einen schönen Samstagabend. Viel Spaß.
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0: David Guetta und Showtek zusammen mit Vessi Bad aus dem Jahr 2014.
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0: Und er kommt in dieser Stunde aus dem Jahr 2009. Years mit Heads Will Roll. Nicer Track, dein 2010 Classics der Stunde. Jetzt hier bei uns bei der 2010 Radio Show. Schönen Samstagabend.

Faded von Alan Walker hier bei der 2010 Radio Show aus dem Jahr 2016. Gleich noch für euch Alexis Jordan, Winston Surfish, vorher aber auch noch Rehab.

mit Aloha hier bei der 2010 Radio Show. Und das war's von uns für diese Woche. Wir hören uns natürlich nächsten Samstag wieder mit mehr Musik der letzten Jahre und den Hits von heute. Und bis dahin wünsche ich euch ein schönes Restwochenende und einen schönen Samstagabend. Ein bisschen Musik habe ich noch für euch. Gleich Ariana Grande, vorher noch die Imagine Dragons mit Radioactive aus dem Jahr 2013. Ciao, ciao.

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Ja, meine Lieben, einen wunderschönen guten Abend. Da ist er wieder. Samstagabend haben wir es. Und ihr habt mein Intro gehört. Musik und Text mit KI erstellt. Ja. Auch gekennzeichnet, so wie es zu sein hat. Ja, alle anderen Titel, die ihr bekommt von mir heute, sind keine KI-Songs. Nein, KI-Songs kommen hier in meinem Radio nicht vor. Und das möchte ich auch nicht. Ich sag mal, so ein bisschen zum Rumspielen ist es okay, ne? So ein KI-Song. Einen wunderschönen guten Abend geht auch an alle Zuhörer im Hintergrund. Schön, dass ihr wieder mit dabei seid bei meinem Thema heute, Harmonies Musikkarussell, wie jeden Samstag.

0: Ja, und heute meiner Sendung habe ich rausgekramt, ganz, ganz tief, habe ich in mein Gurkenfässchen gewühlt, und zwar aus dem Jahre 1979, auch aktuelles und auch deutsche Lieder. Ja. So, dann werden wir mal die Show starten. Ich wünsche euch nette Unterhaltung jetzt die nächsten 2 Stunden mit mir.
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Tja, Hatsdorf, das ist schon ein geiler Song, oder? Richtig schön tanzbar, richtig schön peppig. Ja, ist so richtig schön zum Party machen. Gefällt mir. Gefällt mir total. Und davon gibt es ja auch jede Menge Remixe oder wie auch immer, ne? Davon gibt es jede Menge. Habe ich auch, aber ich wollte heute mal das Original aus dem Jahre 1979 spielen. So sieht es aus. Und manchmal reicht es schon ein einziger Song und man spürt sofort diesen ganz besonderen Vibe. Kennt ihr das? Und zwar im ganzen Raum. Wenn oder selbst wenn draußen der Sommerregen an der Fensterscheibe trommelt, genau so ein Fall ist das hier, was ich jetzt habe. Sagen wir mal nicht so ein Fall, sondern so ein Titel aus dem Jahre 1979 haben sie uns mit den Bahama Mamas ein Ohrwurm geschenkt, ja, der bis heute jedes müde Tanzbein weckt. Ja, und soll ich euch mal wecken? Den habe ich nämlich jetzt für euch. Dann legen wir mal los hier mit Bonnie M. Bahama Mama. Bahama Mama.

Ja, It's a Real Good Feeling, auch ein wunderbarer Song von Peter Kent. So, wir machen weiter, auch wieder mit deinen englischen, Mensch, ich bin heute ganz schön mutig, war so viele englische Songs heute extra nur für euch, extra rausgesucht, ja. Ich sag mal, eine Moderatorin oder ein Moderator oder ein DJ, ob der immer weiß, was er jeden Samstag senden soll. Ich sag euch ganz ehrlich, das ist schon manchmal schwierig. Es kann auch mal passieren, das soll jetzt nicht heißen, dass ich senil bin oder so, aber es kann auch mal passieren, dass ich wirklich mal einen Titel doppelt drin habe oder, nee, nicht doppelt, aber vielleicht war er schon mal in der letzten Sendung dabei, aber... Ich hoffe, ihr könnt es mir verzeihen. Ja, Mensch, seid doch froh, dass ich da bin, oder? Na klar. So, wir machen weiter mit dem nächsten Song. Und ein einziger Song nimmt von der allerersten Sekunde an Fahrt auf und zieht dich direkt mit. Und das ganz ohne Bremsen. Ja, also wenn ich Auto fahre, also ich muss da schon manchmal ganz schön stark bremsen. Ja, ja. Ja, ich bin auch so eine kleine Kamikaze-Fahrerin. Das habe ich schon, ja, zu hören bekommen. Ja, und genau das passiert bei diesem absoluten Disco-Kracher aus dem Jahr 1979. Und dahinter steckt, ja, das erfahrt ihr gleich, aber auf jeden Fall sind treibende Rhythmen drinne oder treibende Rhythmus, eine ganz eigene soulige Schärfe ist sogar in dem Song und ich kann euch nur sagen, ein echter Ohrwurm, der damals die Tanzflächen dominiert hat und auch heute noch sofort die grauen Alltagswolken wegschubst. Also, dann schnallt euch an, meine Lieben. Was kommt jetzt? Jawohl, jetzt kommt euer One-Way-Ticket und zwar von Eruption. Bitteschön.

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1: Muss auch mal Musik sein, dass meine Hörer nicht einschlafen. Ja, naja, es muss abwechslungsreich sein, mein Samstagprogramm. Und da gebe ich mir immer große Mühe. Ja, Harmonie, nun hast du dich genug gelobt. Naja, muss da auch mal sein. Oder was sagt ihr? Na klar. Und ich muss auch sagen, es gibt diese Sätze, die man ewig mit sich herumträgt. Ja, weil der Mut gefehlt hat, sich im richtigen Augenblick anzusprechen. Genau um dieses Herzklopfen und um eine Begegnung, die niemals wirklich verblasst ist, dreht sich dieser Song jetzt hier von Nick Vescovo. Musikalisch verpackt er diese Sehnsucht in einem modernen Popschlager oder in eine moderne Popschlagerballade, die sofort unter die Haut geht. Und das hören wir uns jetzt an. Das machen wir. Hey, du. Ich liebe dich.

Ja, meine Lieben, kennt ihr das, wenn ihr einen absoluten Ohrwurm habt oder ein Titel euch einfach nicht mehr aus dem Kopf geht? Ja, mir geht es schon seit einigen Tagen so oder sagen wir mal seit 2 Wochen, ne? Und das ist manchmal so, das Leben stellt uns ständig vor Entscheidungen, bei denen es kein Verstecken gibt. Und genau dieses knisternde Gefühl zwischen Risiko, Ehrlichkeit und den ungeschönten Fakten greifen die beiden Künstler in ihren gemeinsamen Titel auf. Musikalisch bewegen sie sich hier fernab von den üblichen oder von den üblichen Klischees und verpacken die ewige Frage nach Konsequenz, Gefühl in einen treibenden Schlager-Pop-Mix, der perfekt nach vorne geht. Wer wissen will, wohin die Reise führt, wenn alle Karten auf den Tisch liegen oder gelegt werden, ja, hört jetzt genau hin. Und zwar hatte ich die beiden vor 2 Wochen im Interview und ja, war ein sehr, sehr tolles Interview. Und hier sind sie nochmal für euch, Nina Lavida und Ralf Gregor, Wahrheit oder Pflicht. Aber soll ich euch mal was zuflüstern? Ich habe gehört, die haben schon wieder vor, einen neuen Song zu machen. Ach, vielleicht kommt ja jetzt der Gegenpart von diesem Lied, Wahrheit oder Pflicht. Schauen wir mal. Ich kann es gar nicht abwarten. Bitte schön, hier ist Nina Lavida und Ralf Gregor. Wahrheit oder Pflicht, meine Lieben.

Na, seht aber, meine Lieben, so ist heute mein Sendeprogramm. Ich hoffe, bis jetzt gefällt es euch. Ja, so, jetzt machen wir weiter mit dem deutschen Titel wieder. Und schon die ersten Takte ziehen dich auch sofort in diesen ganz eigenen Sog aus Sehnsucht und purem Gefühl. Und dieser Künstler liefert hier nicht einfach nur einen Schlager ab, sondern eine musikalische Detektivgeschichte über die kleinen Geheimnisse, die eine Beziehung auf die Probe stellen. Ja, da steht dieser eine unausgesprochene Vorwurf im Raum, diese nagende Ungewissenheit, während der Beat treibt und die Melodien direkt unter die Haut gehen. Wenn du dich auch schon mal gefragt hast, wem eigentlich die Spuren auf dem Beifahrersitz gehören, hier ist die Antwort. Verpackt in einen absoluten Ohrwurm, ja, dann dreht mal die Regler richtig hoch. Und ich habe nämlich jetzt für euch den Mario Roberti mit seinem Song Sag mir, wo du gestern warst. Nö, Robert.

Ach ja, New York wäre ja auch mal was, wa? Oder hinzufliegen. Ach ja. Naja, träumen darf man ja mal, ne? So, meine Lieben, jetzt wird es intensiv und dieser Künstler schiebt hier jeden Ballast beiseite und bringt pure Emotion direkt in deine Lautsprecher oder besser gesagt in unsere Lautsprecher. Und dieser Song ist kein leises Versprechen, sondern eine unerschütterliche Liebeserklärung mit dem ordentlichen Druck nach vorne. Ja, mit einem tanzbaren Beat und einen Hook, ja, die sich sofort im Kopf festsetzen. Wenn du weißt, für wen dein Herz schlägt und keine Kompromisse mehr machen willst, dann ist dieser Soundtrack, ja, genau, für diesen Moment. Und hier ist er, der Pierre André mit seinem Song »Nur für dich«. Dankeschön.

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0: Nein, nein, nein, vorgedrängelt wird hier nicht, mein Guter, nein. Ich wollte gerade eben sagen, das war mal ein richtiger, geiler Country, oder? Habe ich auch viel zu selten drin, genau. Da drängelt er einfach vor hier mit seinem Lied. Nein, nein, nein, nein, nein. Denn ich habe nämlich jetzt für euch noch einen richtigen schönen Beat. Also sobald dieser Beat einsetzt, brennt natürlich bei diesem Song hier die Tanzfläche, nicht? Und der Alltag hat Sendepause. Und dieser Künstler liefert hier pure Club-Energie und treibende Rhythmen und diesen unwiderstehlichen Sog, der dich sofort mitzieht. Und so muss das sein. Da ist diese eine Frau im Scheinwerferlicht, ja, die alle Blicke magisch anzieht, den Takt bestimmt und den Laden komplett aufmischt. Ja, wenn du bereit bist für heiße Bässe und unvergessliche Party-Rhythmen, dann haben wir hier jetzt genau den richtigen Song. Und jetzt darfst du, lieber Chris, sie ist die Lady auf dem Dancefloor. Und dieser Hit ist brandneu.
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0: Ja, jetzt kann ich es euch aber sagen. Naja, mein Gott, passiert. Ist menschlich, oder? Ja, wenn man denn den Player immer nicht umstellt, ne? Ach ja. Ja, ich wollte sagen, ganz, ganz toller Künstler, dieser Chris. Richtig schöne, kraftvolle Stimme hat er. Wirklich ganz, ganz mega. So, da ich jetzt die letzte Anmoderation für euch habe, meine Lieben, dann kommen noch, ich muss mal gucken, dann kommen noch, ja. Ja, danach kommt noch ein Titel, also zwei insgesamt, jetzt mit Anmoderation und ja, und auch eine tolle Künstlerin. Dieser Hit ist auch brandneu und sie hat einen neuen Song, der heißt Lass mich raten. Ja, und da liegt dieses Knistern auch und Spannung im Raum, bei der du genau merkst, dass jede Erklärung überflüssig ist. Und diese Künstlerin bringt das direkt auf den Punkt. Sie ziert mit dieser Single zielsicher und unausgesprochene Gedanken und packt das Ganze in einen tanzbaren, modernen Sound mit echtem Ohrwurm-Faktor. Da steht jemand vor dir, den du kennst, die Ausreden längst auswendig und überflüssig sind, bevor die überhaupt ausgesprochen sind. Wenn du keine Lust mehr auf halbe Wahrheiten hast und den perfekten Soundtrack für klare Verhältnisse brauchst, den habe ich jetzt für euch. Genau, und hier ist er, Jacqueline Engel mit ihrem Song Lass mich raten.

Tja, meine Lieben, das war's schon wieder. Meine Sendung ist vorbei. Und ich sag euch gleich dazu, Montag bin ich wieder da und Montag bin ich mit einem Interview da. Jawohl, da gibt's ein Interview mit einem ganz charmanten Herrn. Einen ganz charmanten Künstler. Lasst euch überraschen, die Werbung ist raus. Ihr könnt das schnüffeln gehen. Und da freue ich mich schon drauf. Vielen Dank an alle Zuhörer im Hintergrund und auch für zahlreiche Einschalten. Hat wieder Spaß gemacht. Ich wünsche euch noch einen schönen Abend und morgen einen schönen Sonntag. Eure Moderatorin Harmonie. Tschüss, ihr Lieben. Ich bin dann mal weg.

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1: Du lässt nicht locker, oder?
2: Nö.
1: Gesang?
2: Gesang.

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0: Ja, moin moin und herzlich willkommen zu einer neuen Ausgabe der Insel. Dem zweitbesten Podcast Deutschlands hier zu unserer August-Ausgabe. Und ich bin nicht alleine hier auf dieser Bühne, auf diesen Brettern, die die Welt bedeuten. Nein, bei mir ist einmal wieder der Mann, den diese Bretter zum Glück auch aushalten. Hallo André.
1: Ich bin ja immer wieder erstaunt, wenn du Anmoderation hast, dann du versuchst ja oftmals Monat für Monat eine Variation reinzubringen. Und diesen Monat würde ich es als Mischung aus William Shatner und Christopher Walken bezeichnen.
0: Hervorragend. Da bin ich doch in guter Gesellschaft, wenn man das so umschreiben kann.
1: So, aber ich weiß nicht, warum du so gebrüllt hast. Das war die Euphorie,
0: Welches?
1: Ne?
0: Das war die Euphorie. Das war die Euphorie und auch die Wut. Die innere Wut. Einfach die Wut.
1: Das kann ich. Ich bin nämlich auch wütend, weil du mir Konkurrenz machst. Was soll denn das hier?
0: Das ist richtig. Entschuldigung, warum?
1: Ja, ich mach hier die Kamera an und zack, sitzt mir hier Lex Luthor vor. Das kann doch nicht angehen.
0: Guck dich mal an hier, du langhaariger Affe, geh mal wieder zum Friseur.
1: Ja, also bei mir ist das Kopfrasieren eine Woche her. Du scheinst es heute gut gemeint zu haben.
0: Ich habe hier so einen kleinen Glatzenrasierer, den habe ich mir auch angeschafft, hier mit so.
1: Ja, so einen habe ich auch, ja.
0: Und dann kann ich mir immer schön hier, während ich am Schreibtisch sitze, kann ich mir immer zwischendurch hier nochmal drüber gehen. Schön.
1: Der soll ja auch unten rum.
0: Gerade da, wo ich jetzt bin, da macht's gar keinen Sinn, da sind eh keine Haare mehr. Gut. So.
1: Ja. Der Alex hat, also wir sind ja für zwei Dinge bekannt. Ich bin dick und du hast schöne lange Haare. Jetzt bin ich nur noch dick.
0: Aber ich bin auch dick mittlerweile. Insofern,
3: aber nicht so. Also im Gegensatz zu mir bist du ja. Also, sag mal.
0: Ich hab auch schöne lange Haare, die sieht man nur in der Kamera nicht mehr.
1: Mhm, unsichtbar. Die sind heute ultraviolett.
0: Nee, die sind außerhalb des Bildausschnittes.
1: Ja, aber wir wissen ja. Treue Hörer des Podcasts wissen ja, dass deine Geschwister Annie und Bert heißen. Unterhalb der Taille existierst du ja gar nicht.
0: Das stimmt. Eigentlich sitzt da irgendwie unten einer in so einem Graben und hat so seine Hand bei dir.
1: Das wäre total lustig. Nach 60 Podcasts Insel und davor noch, also nach fast 10 Jahren gemeinsam Podcast, wenn du einfach eine Puppe wärst und da einfach, keine Ahnung, Sascha Grammel unter dir sitzt und den ganzen Scheiß macht hier.
0: Ich hätte mir eigentlich hier so irgendwie, dass hier noch so Stöcke an meinem
1: Hand. Oh, das wäre lustig. Und alles, was du in die Hand
0: nimmst. Hier ist Kermit der Frosch mit den Sesamstraßennachrichten.
1: Alles, was du in die Hand nimmst, da sind so Klettverschlüsse dran, damit du die an die Hand so packen kannst. So.
0: Ja. Das, genau.
1: Ja, wie der Rasierer gerade. Habt ihr nicht gesehen?
0: Ja, das ist richtig, richtig, richtig, richtig.
1: So. Applaus, Applaus, Applaus.
0: Und das ist wie bei den Muppets auch. Ich bin eigentlich auch so eine Basispuppe, wo man dann unterschiedliche Haare dran machen kann und unterschiedliche Nasen aufkleben und sowas. Und die Haare sind leider weggekommen. Deswegen sehe ich jetzt so aus.
1: Das finde ich ein bisschen niedlich. Finde ich schön.
0: Ja. Ja, ist es auch.
1: Ja. Du wohnst ja auch in einer Kiste, das wissen ja alle. Von daher kommt das ja auch gut hin. Alex!
0: Jawohl.
1: Wir wollen ja heute nicht nur über deine nicht vorhandene Haarpracht reden, die mich nachhaltig verstört. Es gibt ja auch noch andere große Themen.
0: Das ist richtig. Das ist richtig.
1: Und du hast natürlich auch hier vorbereitet, weil deine Hand greift schon. Außerhalb der Kamera, weil ich genau weiß, dass du weißt, dass ich dich jetzt frage, sag mal Alex, hast du uns zufällig ein Bierchen mitgebracht?
2: Das des Monats.
0: Ja, ich habe in erster Linie mir ein Bierchen mitgebracht und zwar sogar zwei Bierchen, mal wieder. Ich habe zum einen, ich war kürzlich auf der Insel Usedom. Da gibt's zweierlei Dinge eigentlich nur. Und das ist Wald, was mich erstaunt hat, dass es da sehr viel Wald auf der Insel gibt. Und zum anderen sehr viel Überreste vom Zweiten Weltkrieg.
1: Ich habe ja immer gedacht, dass auf den Usedom so eine große Kirche steht, aber Dom.
0: Ja. Ich habe aber ein mecklenburg-vorpommerisches Bier mir dort organisiert, und zwar den Lübser Bock aus der Brauerei Lübs.
1: Da hast du richtig
0: nicht
1: Bock
0: auf Usedom
1: drauf.
0: Ist,
1: ja, hast du richtig.
0: Da habe ich richtig Bock drauf. Und ich werde mir den unter anderem jetzt einverleiben, aber weil das nicht genug war, habe ich auch noch was Besonderes da aufgegabelt. Und zwar habe ich ein Störtebeker, aber ein Störtebeker Scotch Ale.
1: Ja. Das heißt Störtebeker, nicht Störtebeker.
0: Ein Störtebeker Scotch Ale habe ich mir trotzdem besorgt. Mit 9,0%
1: Da ist bestimmt ein bisschen mehr Prozent drin.
0: Ja. Und der Bock hat auch 7,0, also es wird ein lustiger Abend heute.
1: Vor allem bei den Temperaturen, weil wir es irgendwie schaffen, die zweite Sendung zu Hochtemperaturen aufzunehmen. Dein Fenster ist auf, ich sehe es gerade. Anders geht's, glaube ich, auch nicht gerade.
0: Wobei es momentan geht. Also ich habe jetzt hier angenehme 27,1, sagt mein Thermometer hier gerade. Und es ist auch über Tag heute nie so extrem warm geworden.
1: Was hat er heute, Spitze draußen?
0: Oh, 38, irgendwie sowas. Also es war schon ordentlich warm, aber momentan, es ist noch nicht seit so vielen Tagen so warm und es wird nachts noch relativ kühl.
1: Also
0: insofern,
1: wir hatten heute 36, wir sind ja immer so 1-2 Grad unter Rest von Deutschland.
0: Ja.
1: Aber morgen soll wieder 24 Grad sein.
0: Morgen soll es bei uns tatsächlich nochmal 31 Grad werden, aber nachts werden es auch irgendwie nur 15 Grad. Insofern kühlt das zumindest nachts dann wieder schön runter. Dann macht man tagsüber die Schleusen zu und kann es ganz gut aushalten. So.
1: Das ist gut. Mit welchem Bier schon willst du denn anfangen?
0: Ich habe jetzt Bock. Deswegen den Lübser Bock. Ich habe Bock.
1: Schon Störtebeker wusste, dass der Norden rockt und hat mit seinem Kahn hier gleich angedockt. Fiel mir gerade zu Störtebeker ein.
0: Jawohl.
1: Prost. Wünsche ich dir. In der Zwischenzeit, während Alex sich die Kehle befeuchtet, sage ich, liebe Zuhörer, ihr könnt uns gerne, wenn ihr uns einen Gefallen tun wollt, positiv bewerten auf allen möglichen Podcast-Portalen, die euch in den Sinn kommen. Spotify, iTunes, also jetzt Apple Podcasts und was es nicht alles gibt. Bewertet uns gerne positiv, folgt uns auf Social Media und teilt unsere Beiträge. Und wir bekommen natürlich auch immer gerne Feedback, vor allem Hörerpost und so weiter. Und das erwähne ich aus dem Grund, weil unsere nächste Sendung wird unser nächster Geburtstag und ich glaube, das müsste der 5. sein. Der 5. Inselgeburtstag oder der 6.? Ich bin mir gar nicht sicher.
0: Weiß gar nicht.
1: Hm.
0: Sind wir eigentlich auch auf RTL Plus mit unserem Podcast?
1: Ich habe keine Ahnung, wenn dann automatisch verlinkt.
0: Mein Quantum Leap Podcast ist auf RTL Plus, was deswegen lustig ist, weil Quantum Leap ursprünglich auf RTL Plus ausgestrahlt wurde.
1: Okay.
0: In Deutschland.
1: Aber das war noch
0: halt
1: ein anderes
0: RTL Plus. Das war noch ein anderes RTL Plus. Aber das, das finde ich trotzdem amüsant.
1: Okay. Trotzdem, schickt uns gerne Glückwünsche zum nächsten Geburtstag zu. Da werden wir uns sehr freuen. Ja. Und alles, was rechtzeitig ankommt, kommt natürlich auch noch in die nächste Sendung, die, wenn nichts schief geht, von uns auch live veranstaltet werden wird.
0: Jawohl. Ja.
1: Und Datum und so weiter, wann die Live-Veranstaltung ist, das werden wir noch rechtzeitig auf Social Media und so weiter bekannt geben. Außerdem würde es uns freuen, falls ihr wollt, dass ihr unsere Android-App benutzt, die ihr auf unserer Webseite findet. So viel dazu.
0: Ich habe gehört, die ist sehr gut. Ich habe gehört, der sie gemacht hat, ist sehr vertrauenswürdig.
1: Ja, der Herr...
0: Ja.
1: Der Herr ChatGPT.
0: Ja, der ist sowieso vertrauenswürdig. Da geht ja nichts über.
1: Ach, ich wünschte, die KI wäre so weit, dass man einfach nur sagt, was man haben würde und es ist fertig und fehlerfrei und funktioniert. Aber so ist es ja leider nicht.
0: Ich habe mich neulich mit Grock unterhalten in der Voice-Chat-Funktion.
1: Ich habe es gelesen.
0: Und das war sehr lustig, weil ich habe mich so kurz mit Grock unterhalten und habe dann irgendwann gesagt, so sag mal, du spielst mir doch eigentlich nur vor, dass du eine Person bist und Hat er gesagt, ja, mache ich, ist so, ist quasi Geschäftsmodell. Dann habe ich gesagt, Moment mal, wenn du aber als Geschäftsmodell vorsätzlich Leute täuschst, entspricht das nicht der gesetzlichen Definition von gewerbsmäßigem Betrug? Und dann hat Grock mir gesagt so, ja, also wenn ich mir den Gesetzestext jetzt durchlese, dann entspricht das dem, was da steht, was ich sehr schön fand. So. Aber vor Gericht ist der Interpretationsspielraum, hat er sich noch rausgewunden. Aber er hat mir erstmal gesagt so, ja, wenn man so den Gesetzestext liest und das, was ich dir gerade hier gesagt habe, was ich dir gerade bestätigt habe, dann passt das. Fand ich hübsch.
1: Zumindest ist er ehrlich, ne? Muss man ja...
0: Kann man sagen,
1: ja. Muss man ja sagen. Ich werde ja demnächst wahrscheinlich auch amtliche Post bekommen, wo du Gericht sagst.
0: Oha.
1: Ich habe nämlich gestern mein erstes Mal gehabt.
0: Okay. Dein erstes Mal was?
1: Geblitzt worden.
0: Wo ist er denn so schnell wieder unterwegs gewesen?
1: Geschwindigkeit war es nicht. Ich habe eine rote Ampel übersehen. Das heißt, das wird richtig fies. Ich war gestern im Kino in Hamburg. Und auf dem Rückweg abends das war nur auf dem Weg zu den großen Kreisverkehr in Hamburg, also war nur geradeaus und es war abends, es war kaum jemand auf der Straße um 23.30 Uhr oder so. Und ich habe in dem Moment gerade auf mein Navi rechts geguckt, weil ich gucken wollte, beim Kreisverkehr, den wievielten Ausgang ich nehmen muss. So.
0: Ja.
1: Und in dem Moment, Blitz! Und ich dachte so, was war das? Und dann gucke ich so in den Rückspiegel und sehe, dass hinter mir alle stehen. Und dachte, fuck, das war eine rote Ampel. Aber nichts mit stehen geblieben oder sonst. Ich bin einfach durchgerast und so, was ist passiert? Das war so dumm. Und es wird höchstwahrscheinlich, weil ich gehe davon aus, dass die schon länger rot war. Ich habe sie einfach übersehen, die Ampel. Ne? Also es war nicht, dass es gerade auf rot gesprungen ist oder so. Ich habe die Ampel einfach übersehen. Das heißt, ich werde höchstwahrscheinlich 2 Punkte bekommen. Und ein Monat Fahrverbot.
0: Gefährlich.
1: Das regt mich auf.
0: Ja, das kann ich verstehen. Aber man kann in Hamburg schlimmere Rotlichtprobleme kriegen als das.
1: Ja, gut. Auch nachhaltigere. Aber da werden die Kosten größtenteils von der Krankenkasse übernommen, was an Rückständen
0: das stimmt.
1: Passieren kann. Von daher.
0: Ich muss gerade an so ein Video denken, wo, ich weiß überhaupt nicht mehr, wer das war, ich glaube aber es war in Hamburg, wo so eine Kiezgröße gerade irgendwie mit so einem Fernsehteam irgendwie interviewt wird und im Hintergrund bleibt so ein Typ stehen.
1: Ja. So,
0: hast du ein Problem? Batsch, dann kriegt er eine geklatscht, hast du noch ein Problem? Und dann geht er dann doch weiter.
1: Ja, das war so ein ganz berühmter Zuhälter, der da rumgeführt hat, der sagt, ja, hier, da ist nur Kreider, da habe ich hier, da sind die Noten und so, da bin ich ja schon, können wir reingehen, hier ist ja super. Und da hat der Hampelmann dahinter, hat er ihn halt geschnappt und sagt, so, und jetzt gehst du mal nach Hause, du, und nochmal links ein, und wenn du nicht aufpasst, du.
0: Ja, genau.
1: Das ist auch ein sehr bekanntes Video, ne?
0: Ja.
1: Apropos, sehr bekannt.
0: Hamburg halt.
1: Wir müssen über eine Sache noch sprechen, weil die ist halt wichtig. Die schwebt im Raum, da kommen wir nicht drum herum. Du hast ja die WM dieses Jahr geguckt. Habe ich das richtig im Hinterkopf?
0: Aber selbstverständlich, jede einzelne Minute von jedem Spiel habe ich komplett verfolgt.
1: Das Schöne ist, zur Aufnahme der letzten Sendung war für das deutsche Team ja noch alles gut. Da waren wir noch drin. Der nächste Gegner war Paraguay. Haben wir uns überhaupt keine Sorgen gemacht, haben gesagt, ja, das wird schon. Und als der Podcast rauskam, waren wir dann schon ausgeschieden, weil war doch ein Problem gegen Paraguay, offensichtlich.
0: Ja. So, schade.
1: Damit war für die Deutschen das Turnier. Aber hast du mitbekommen, wer Weltmeister geworden ist?
0: Ich könnte es nicht sagen, ich habe keine Ahnung.
1: Rate mal, einfach so ins Blaue, wenn ich dir sage, es ist eine oft genannte Mannschaft aus Europa.
0: Aus Europa? Frankreich, ich habe keine Ahnung.
1: Nee. Waren Favorit, sind aber im Halbfinale ausgeschieden gegen Argentinien.
0: Italien.
1: Die waren gar nicht dabei.
0: Ich habe keine Ahnung. Siehst du, so
1: wer,
0: viele andere.
1: Wer ist noch übrig von den großen dreien?
0: England.
1: Nee, die sind auch im Halbfinale ausgeschieden.
0: Ich wollte gerade sagen, die gewinnen ja auch nicht. Keine Ahnung, wer sind denn noch die großen drei?
1: Ja, Europa.
0: Spanien.
1: Ja. So.
0: Ja. So.
1: So, Finale war
0: ich doch.
1: Argentinien gegen Spanien.
0: Ja.
1: So.
0: Siehst du mal, Argentinien hätte ich jetzt sogar irgendwie, wenn du nicht gesagt hättest europäisch, dann hätte ich gesagt, ja, wahrscheinlich irgendwie Argentinien oder sowas.
1: Ja, aber die sind ja nicht, die haben ja nicht gewonnen, die haben nur gespielt.
0: Ja, ich weiß, aber hättest du, die waren zumindest dichter dran als alles andere, was ich jetzt genannt habe.
1: Ja, nö, Frankreich war ja auch Halbfinale, England auch Halbfinale, Argentinien, ja gut, die waren Finale.
0: Was weiß ich denn?
3: Ist ja auch egal.
0: Irgendwie so überbezahlte Hampelmänner, die hinter so einem Ball hergelaufen sind.
1: Oh, aber dafür haben wir einen neuen Bundestrainer.
0: Cool.
1: Weil jetzt machst du ja Klopp.
0: Ja.
1: Den kennst du vor allen Dingen aus Fernsehwerbung.
0: Ich glaube tatsächlich ja.
1: Dafür ist der Mann sehr... von Klopp weiß man zwei Dinge, wenn man sich nicht mit Fußball auskennt, auseinandersetzt oder interessiert ist. Der macht sehr, sehr viel Fernsehwerbung und er hat sich die Haare transplantieren lassen.
0: Ja. Ich weiß, ich meine zu wissen, dass der irgendwann mal nach England gegangen ist, um da irgendwo Trainer zu werden.
1: Ja, hat er auch ordentlich abgeräumt.
0: Ja. So viel weiß ich tatsächlich, aber es interessiert mich auch so wenig.
1: Ja, jetzt ist er der neue Bundestrainer.
0: Weiß ich nicht. Ich habe da seit Berti Vogts habe ich nicht mehr viel mitbekommen.
1: Berti Vogts, Alter. War das 94? Das ist...
0: Irgendwann hat der Raab mal ein Lied über ihn gemacht.
1: Ich wollte gerade sagen, die kennst du doch auch nur mit Birdie Vogt.
0: Richtig.
1: Deswegen kennst du auch einen Rudi Völler, ne?
0: Ja.
1: Der Alex kennt prominente Menschen nur, wenn es Lieder über sie gibt.
0: Ich weiß nur, dass Rudi Völler mal ausgerastet ist bei irgendeiner Pressekonferenz, weil er gesagt hat, hier irgendwie schon das zweite Bier auf und dann glauben sie alle, sie wüssten, wie es besser geht. Und der hat sich mal, glaube ich, über die Laientrainer aufgeregt.
1: Kann sein. Da bin ich jetzt nicht im Thema drin. Ich bin sowieso nicht so im Fußballtrainer-Thema drin.
0: Überhaupt du bist auch nicht im Fußballtrainer drin, zum Glück.
1: Ich bin, kommt auf den Trainer an.
0: Ja, so Jürgen Klopp dann doch, oder?
1: Ja, nee, ich glaube, Rudi Völler, der kann schon zärtlich sein, glaube ich.
0: Das stimmt. Keiner mit solchen Locken hat nicht auch eine zärtliche Seite.
1: So, muss ich mal sagen. Ich glaube, wer obenrum ja schon so schöne Locken hat, der hat auch untenrum so was zu melden.
0: Ich glaube auch, ja. Wobei, der hat ja gar keine Locken mehr, oder?
1: Inzwischen hat er relativ kurze...
0: Seit 30 Jahren keine Locken mehr.
1: Ja, es ist ja... Aber die wachsen ja nach. Also nicht die Locken, also die Spieler, die den Look der 80er wieder hervorholen, ja, mit lockigen Fukuhilas und Oberlippenbart.
0: Ja.
1: Da, wie heißt der? Der eine Deutsche, wo ich den immer sehe und
0: der
1: denke...
0: Der eine Deutsche.
1: Der eine...
3: Heißt er der eine Deutsche?
1: Der Woltemade ist das. Der hat... Nick Woltemade. Der wollte eine Made haben.
0: Mhm.
1: Der Woltemade. Der hat halt... Der hat halt den Fukuhila Locken Oberlippenbart Look. Wo ich mir sage, ja, das ist ja... Muss man nicht. Musst du nicht machen.
0: Wobei, ich hatte sowieso den Eindruck, dass so Fukuhila mit Mini-Pli irgendwie wieder zurückgekommen ist, aber eher bei Frauen. Ich habe öfter mal auf YouTube irgendwelche Videos vorgeschlagen bekommen, wo Frauen quasi genau
1: aber
0: diesen
1: ohne Look Schnauzbart hatten. Denn?
0: Zumindest nur dezent. Ja, in der Regel ohne Schnauzbart, das stimmt.
1: Das darfst du nicht sagen, das ist frauenfeindlich.
0: Ah, wo habe ich denn jetzt die Diskriminierungströte?
1: So, tröte dir einen. Sehr schön.
0: Nicht wahr?
1: Wollen wir zu spannenderen Themen kommen?
0: Zu Spanner-Themen wollen wir jetzt kommen, ja.
1: Zu Spanner-Themen ja fast, weil man kennt es ja beim Fußball auch, da gibt es ja auch, da kannst du ja auch Wetten abschließen, ne? Haben bestimmt auch viele Wetten abgeschlossen.
0: Ja.
1: Einer sogar, von dem wir es wissen, nämlich der Drake. Kennst du den Drake?
0: Der Drake? Nee, den kenne ich nicht.
1: Der Drake, das ist ein Rapper.
0: Ach, der Dracke.
1: Der Dracke ist ein Rapper.
0: Ja, ja.
1: Weiß schon.
0: Ist das nicht der, warte mal, bevor ich jetzt Scheiße rede, ist das nicht der von diesem Meme? Dieses Standard-Meme mit diesem so, und dann, die so eines ablehnen und einem zustimmen. Ich glaube,
1: ich weiß, welches Meme du meinst. Ich kann es weder bejahen noch verneinen, weil ich keine Ahnung habe, wie der Drake aussieht. Ich weiß auch nicht, was der für Musik macht, außer Rap. Also ich kenne kein Lied von denen.
0: Ich glaube, das ist der und ich glaube, dass der hat auch irgendwie Dreck am Stecken, deswegen nutzt man dieses Meme nicht mehr gerne. Aber es gibt eine Jordi LaForge-Variante davon.
1: Das stimmt, die kenne ich auch.
0: Ja.
1: So. Aber der Drake, der hat nämlich gewettet bei der Fußball-WM.
0: Ja. Schlecht.
1: Und der Drake hat wohl, der Herr Drake.
0: Der Herr Drake, ja.
1: Der Herr Drake. Der hat wohl, der ist sowas wie ein Anti-Orakel. Wenn man da weiß, worauf der wettet, dann ist das nicht schlecht, auf das Gegenteil zu wetten.
0: Ah.
1: So auch dieses Mal, denn er hat mal eben 1,5 Millionen Dollar, plus ungefähr 2,50 Mark umgerechnet heutzutage, hat er nämlich gewettet darauf, dass Argentinien innerhalb von 90 Minuten den Sieg gegen Spanien einfahren wird im Finale der Fußball-Weltmeisterschaft.
0: Das war wohl nix. Ja.
1: Das war wohl nix. Und das ist wohl nicht das erste Mal, dass er einen Fauxpas hatte. Bei der letzten WM, da war Argentinien auch im Finale. Also 2022, da hat er auch schon 1 Million gepostet, wollte ich gerade sagen. Gespendet, nein, wie sagt man? Bin raus. Gesetzt, so.
0: Gesetzt, ja.
1: Gesetzt. Verloren, ja. Bei Argentinien da auch nicht gewonnen. Und das passiert wohl öfters. Er hat auch schon auf verschiedene Sachen gesetzt. Beim Super Bowl hat er auf die New England Patriots gesetzt, hat er auch 1 Million verloren. Beim UFC-Kampf von irgendjemanden, den ich nicht kenne, gegen irgendwen, den ich nicht kenne, hat er auch schon 1 Million verloren. Ja, da weiß ich jetzt nicht, wäre das Geld anders nicht vielleicht besser angelegt?
0: Oder er müsste einfach mal daraus lernen und immer das Gegenteil von dem machen, was sein Impuls ist. Das,
1: er könnte auch, kann man nicht einfach 2 Wetten abgeben? Also wenn es eine Chance von 50-50 ist, kann ich denn nicht, wenn ich sowieso so viel Geld habe, 1 Million auf die einen und 1 Million auf die anderen setzen und das eine wird doch einen höheren Gewinn abgeben als der Verlust des anderen, oder nicht? Oder gibt es da irgendwie Statuten, dass das verboten ist?
0: Vielleicht, das könnte ich mir auch vorstellen, dass du nicht in beide Richtungen wetten darfst. Ich weiß nicht. Aber ich wäre dafür, einfach mal dir irgendwie den eigenen Impuls widersprechen. Das ist ein Subplot irgendwo aus Seinfeld, wo George Costanza irgendwo in irgendeiner Staffel rausgefunden hat, wenn er immer das Gegenteil von dem macht, was er eigentlich machen würde, dann ist er auf einmal irgendwie, wirkt er auf Leute sympathisch, ist beruflich erfolgreich und kommt bei Frauen an.
1: Ich kann mir vorstellen, das ist gar nicht so weit weg von der Realität. Ja. Hm. Weil ich glaube ja, dass mein Problem im Leben ist, dass ich auch immer nur das tue, was ich will und das sage, was ich denke. Wenn ich einfach mal das Gegenteil tun würde und sagen würde, dann wäre ich vielleicht beliebt, erfolgreich und reich.
0: Tja.
1: Wer weiß. Wir werden es nie erfahren.
0: Was hält dich davon ab? Dass es anstrengend ist.
1: Ich wollte es gerade sagen, die Faulheit. Es ist, Ich meine, ich bin ja auch nur so, wie ich bin, weil es der Weg des geringsten Widerstandes ist.
0: Ja.
1: Deswegen, lass mich in Ruhe, du dumme Sau. Ich wollte noch.
0: Ich bin zumindest beliebt. Also ich habe das Glück, dass ich zwar weder reich noch erfolgreich, aber wenigstens beliebt bin.
1: Ja, redet das mal weiter ein.
0: ja, danke.
1: Eine Sache, die ich an dieser Stelle noch loslassen wollte.
2: Meine Fresse, dann bist du ein dummes
1: Kind. An den Herrn Drake, ne? Der Herr Drake ist schon, also.
0: Der Dracke.
1: Ist schon dumm. Also wenn man, ich finde es immer schlimm, wenn man so viel Geld hat, also dass man Geld scheißen kann, wirklich, dass man halt wirklich so völlig belanglose Scheiße tun. Oh, ich setze meine Million hier auf eine Wette, oh, doof gelaufen. Wo ich mir denke, die Millionen kann man auch einsetzen, um Leuten zu helfen. So.
0: Das finde ich. Das ist langweilig.
1: Finde ich immer schlimm. Nein, ist ein dummes Viech, der Drake. Ohne ihn zu kennen, aber das reicht mir dafür. Aber wir können bei Wetten bleiben. Denn
0: ja.
1: Im Weißen Haus gibt es eine Wettaffäre. Und jetzt fragst du dich natürlich, was kann man denn da jetzt wetten?
0: Ich habe mich gefragt, was das Weiße Haus ist, natürlich erstmal.
1: Das Weiße Haus ist das, was, wenn der Trump fertig ist, nicht mehr weiß ist, sondern wahrscheinlich
4: Gold.
1: Gold. Also mit Gold
4: überzogen. Von innen schon mal auf jeden Fall. Überall so völlig kitschige Goldapplikationen. Ja, wahrscheinlich irgendwann fängt er an, außen das zu machen. Ja,
1: von außen hätte ich gedacht, dass er da noch eine Kuppel draufsetzt, die ein bisschen aussieht wie ein Cappy, ja, und halt alles rot anmalt. Dann ist es das rote Mützenhaus.
4: Oh, stell dir mal vor, das würde ich ihm zutrauen, dass der einfach dem Weißen Haus oben einfach so eine große Magga-Kappe aufsetzt. Ich traue dem das zu. Das macht er noch. Wenn er mal wieder richtig wach wird. Ich meine, der schläft ja jetzt auch dauernd ein. Das ist ja auch.
1: Hat aber kürzlich dieses Spendendinner, irgendwas für Journalisten, irgendetwas, hat er ja verkündigt, dass er 2028 seine nächste Amtszeit antreten will.
4: Ja,
1: was
4: natürlich.
1: Ja zwar von der Verfassung her nicht möglich ist, weil ja Präsidenten nur zweimal dürfen, glaube ich.
4: Ach, Verfassung, Schmerfassung.
1: Also, aber angekündigt hat er schon mal.
4: Dann holt er wieder die lustig kostümierten Typen, die das Kapitol stürmen, und dann wird das schon.
1: oder der klebt sich einen Bart an und sagt, ich bin nicht Donald Trump, ich bin Trondeldamp, ja. Ich habe gerade überlegt, Buchstaben weitergehen, aber das ging nicht. Nach D kommt E, wie Ronald, nee.
4: Ich bin Donald Trumpf.
1: Das wäre ganz lustig. Ja.
4: Aber Trumpf hießen ja seine Vorfahren wohl wirklich, die irgendwann irgendwie aus der Pfalz oder so nach Amerika ausgewandert sind.
1: So.
4: Trumpf, ja, irgendwie sowas. Das klingt viel passender eigentlich. Trumpf. Präsident Trumpf.
1: Ich finde sowieso, dass ein Präsident mit dem Vornamen Donald ist halt einfach mal, ich weiß nicht, das alleine ist ja schon ein Problem. Donald.
4: Meinst du? Was denn mit dem Tusk? Der ist ja auch Donald.
1: Der Tusk?
4: Mhm.
1: Wer ist Tusk?
4: Donald Tusk.
1: Kenn ich nicht.
4: Jetzt kommst du. Nix kennt er.
1: War das ein Präsident?
4: Das war Ministerpräsident von Polen. Oder ist es? Ist das noch? Weiß ich gar nicht. Nee, der war. Nee, ist wieder.
1: Ja, aber der Ministerpräsident von Polen ist nicht der US-Präsident.
4: Ja, aber der heißt auch Donald.
1: Ja, wir hatten auch einen Bundeskanzler namens Willi, der gar nicht Willi hieß.
4: Das stimmt. Das stimmt auch, ja.
1: Oh. Willi,
4: ich finde auch, dass Donald Duck ein besserer US-Präsident wäre als der Donald, den sie jetzt haben. Ich finde, an dem Namen sollte man es nicht festmachen.
1: Ja, vielleicht. Vielleicht, wenn er eine Hose tragen würde. Also der Donald Duck jetzt, nicht? Der ist mir mit Hose auch lieber.
4: Ich behaupte, die meisten Leute würden auch ohne Hose dem Präsidentenamt weniger Schaden zufügen, als Donald Trump das mit Hose macht.
1: Ich wünsche mir übrigens,
4: das würde immer noch präsidentialer wirken.
1: Ich wünsche mir übrigens jetzt schon ein Bild von dem roten Haus mit Magerkappe oben drauf und davor ein Donald Duck Trump Typi, der da hier steht und eine Rede hält.
4: Jawohl, Chef, kriegen wir hin.
1: Bin ich ganz, ganz heiß drauf. Aber heiß bin ich auch drauf, endlich auf die Wettaffäre im Weißen Haus einzugehen. Weil man fragt sich natürlich, was kann da passiert sein? Und zwar ist es so, dass Donald Trump seit 2016 den ein und denselben Teleprompter-Bediener hatte. Also der die Texte halt in den Teleprompter eingibt, bedient und so weiter, die Donald Trump dann im besten Fall ablesen sollte.
4: Und das ist ja schon krass, wenn man bedenkt, dass eigentlich so die Halbwertszeit von Leuten, die in irgendeiner Form bei ihm beschäftigt sind, eigentlich immer sehr gering ist.
1: Ja, aber seit 10 Jahren war es ein und derselbe tatsächlich. Allerdings hat er seine Macht ein bisschen ausgenutzt, weil er durch die Texte, die er im Vorfeld schon bekommen hat, die er in den Teleprompter halt eingeben musste, Zugang hatte zu Informationen, die der Außenwelt noch gar nicht zur Verfügung standen, die Trump dann halt sagen sollte. Und dann beim US-Wettdienst, wie hieß der, Kaishi, noch nie gehört, aber so heißt er, Wetten abgegeben hat, unter anderem mit Worten, die Donald Trump sagen könnte, Themen, die er benennen könnte und ähnliches. So, und dadurch hat er wohl über die Jahre tatsächlich $100,000 erwettet, die jetzt aber zum Großteil eingefroren worden sind, nachdem der Spender aufgeflogen ist, weil der der Wettdienst hat dann halt irgendwann, der ist stutzig geworden, hat gesagt, das kann nicht sein, dass er irgendwie ständig richtig liegt da mit seinem Wetten. Das stimmt irgendetwas nicht. Hat es denn investigiert und dann ist das halt herausgekommen, dass es ja der Insiderwissen war und das ist ja natürlich verboten und so weiter. Besonders brisant ist es bei Donald Trump Jr., also der Sohn von Donald, tatsächlich Berater von Kaishi ist. Von diesem Wettdienst. Und das ist wohl ein ziemlich großer Rattenschwanz und deswegen wurde der Mann jetzt gefeuert.
4: Kannst du mir doch nicht erzählen, dass der Donald das nicht irgendwie schlau findet? Der würde doch sagen, so, ja, hat er gut gemacht.
1: Ja. Doof, dass er halt aufgeflogen ist. Ne? Hätte er mal besser machen sollen.
4: Ja, richtig.
1: Wär mal Präsident gewesen. Also.
4: So.
1: Das, der schönste Satz hier in der News ist allerdings die Tatsache, dass das jetzt nicht der sicherste Wetteinsatz war, weil Donald Trump dafür bekannt ist, sehr oft abzuweichen von den Dingen, die beim Teleprompter stehen und es tagesformabhängig ist, ob Donald Trump sich tatsächlich an den Text hält oder nicht.
4: Ist wahrscheinlich der einzige Grund, warum das nicht noch viel früher aufgefallen ist.
1: Oder nicht viel mehr Geld geworden ist inzwischen.
4: Eigentlich ist der Mann unschuldig, weil das war ja eine Wette darauf, ob Trump das vorliest, was da auf dem Prompter steht. Ne?
1: Und alle fragen sich, sag mal Herbert, nein, wie heißt er? Hier steht leider kein Name irgendwie, aus irgendwelchen Gründen.
4: Ich glaube, bei uns heißt er jetzt Herbert.
1: Herbert. Die haben dann gesagt, mal, Herbert, warum bist du so am Boden zerstört? Na, er hat sie nicht an meinen Text gehalten. Ja, aber was ist denn das Problem? Ja, da einfach nur ablösen. Ich muss meine Frau wieder auf den Strick schicken. Das ist so schlimm, ist das.
4: Ja.
1: Ja.
4: Schlimm. Traurig.
1: So ist das in Amerika. Aber auch in Deutschland ist es schlimm, wenn man Geldprobleme hat. Unter anderem könnte man ja der Bahn vorwerfen, dass sie Wettprobleme hat, was inzwischen so schlimm ist, dass die Bahnmitarbeiter selber zum Aldi laufen müssen, um die Bahn mit Klopapier auszustatten.
4: Naja, gut. Das,
1: Ja. So nämlich kürzlich passiert in einem ICE auf der Fahrt nach Berlin. Der hat nämlich einen Zwischenstopp eingelegt. Von Sylt nach Berlin war die Fahrt. Wenn man aus Sylt kommt, da hat man halt kein Geld mehr, ne? und da ist halt aufgefallen, wie der Zugchef den Zug verlassen hat und kurz danach wiederkam mit einer Handvoll Klopapier in der Hand.
4: Cool.
1: Es wurde damit begründet, dass durch Personalausfall kein Check vorher gemacht wurde, ob genug Klopapier an Bord ist. Und so muss der Zugchef halt kurz mal zum Aldi laufen beim Zwischenstopp.
4: Ich habe gedacht, wenn du von Sylt kommst, dann nimmst du einfach das Portemonnaie zur Hand und nimmst ein paar von den weniger wertigen Scheinen zur Hand, um dir den Popo abzuwischen.
1: Die Unis, ne?
4: Die Unis zum Beispiel, genau, die braucht ja keiner.
1: Nee. Christian Lindner gefällt das.
4: So.
1: Ich finde das kurios. Das wurde wohl gefilmt von Zugreisenden und dann hochgeladen auf Instagram und zu Hunderttausenden angesehen. Stell ich mir ganz lustig vor. Ich finde, stell dir da mal vor, wenn die das so für alles Mögliche machen, außer fürs Bordbistro, dass sie dann erstmal aufsteigen und dann zur Pizzeria gehen oder so.
4: Ja.
1: Oder zur Bäckerei und dann den Kaffee holen. Wir nehmen schon mal ihre Bestellung auf, beim nächsten Zwischenstopp kriegen sie dann ihre Getränke. So.
4: Genau. Da gehen die, weiß nicht, am Kasseler Hauptbahnhof, gut, da fährt kein ICE durch, gehen die zum Woolworth und holen da so eine Flasche Cola.
1: Ja, finde ich eigentlich ganz niedlich, muss ich sagen.
4: Ja.
1: Aber schön. Auch ein bisschen traurig, dass das überhaupt nötig ist.
4: Aber was ist bei der Bahn eigentlich nicht traurig?
1: Darauf habe ich keine Antwort. Tut mir leid.
4: Ja, eben.
1: kann ich nichts zu sagen. Apropos traurig, dass das überhaupt nötig ist.
4: Ach so.
1: In Hongkong hat man man hatte eine Idee, man hatte eine Vision, möchte ich sagen.
4: Ein Bild im Kopf.
1: Na, man ist schon weitergegangen. Man hatte eine Vision für eine Anti-Drogen-Kampagne und hat sich gesagt, KI ist ja richtig gut, wir machen jetzt was mit KI. Und zwar lassen wir koreanische, war das Korea? Nee, Hongkong. Hongkong ist China. ja, sorry. Also,
4: Es ist politisch alles sehr fragwürdig.
1: Ist alles Osten. Komm, Tröte, mach es. Du willst es doch auch. Danke.
4: So.
1: So. Da hat man per KI nämlich eine Girlband im Stile der Spice Girls erstellt.
4: Cool.
1: Hat sie nach Drogen benannt, nämlich Icy nach Methamphetamin, Weedy nach Cannabis, Coke nach Queen und Little E nach Etumidat. Etumidat. Ich kenne mich mit Drogen nicht so aus, das tut mir leid. Und hat sie singen lassen.
4: Etumidat nicht erzählen.
1: Bitte?
4: Etumidat nicht erzählen, sag ich.
1: Genau. Und hat sie dann über Drogen singen lassen. Das Problem ist, dass es ein recht schmissiges Lied war, was irgendwie so die erste halbe Minute einfach nur Drogen angepriesen hat. Und danach schwang das dann Farbe über damit. Farbe,
4: Deinert, Lila, Grappa, Cavados, Tequila, Asbach, Urwald, Spätburgunder, Wermut und Pernod.
1: Genau. Nein, es ging darum, also unter anderem waren da Texte wie Kokain erfrischt und geht runter wie Öl oder nur ein Zug bringt dich direkt ins All und ähnliches. Also,
4: nehmen wir
1: an, ein Atemzug voll Cannabis oder ähnliches.
4: Entschuldigung.
1: Und erst nach 30 Sekunden wurde das Video relativ düster und die Sängerinnen verwandelten sich so in abgemagerte Häftlinge hinter Gittern und dann wurde halt auf Drogenmissbrauch hingewiesen. Das Problem ist, dass die jungen...
4: ja, da kann man ja abschalten dann.
1: Die jungen Nutzer auf TikTok halt gar nicht so eine Aufmerksamkeitsspanne gucken, dass sie haben, dass sie sowas bis zum Ende gucken.
4: So.
1: Und so ist bei vielen halt einfach nur Drogen sind geil angekommen, was dazu führte, dass denn das Video dann auch gelöscht wurde und runtergenommen werden musste und als gescheiterte Idee dann in die Annalen des Drogenkonsums eingegangen ist.
4: Ich brauche Drogen jeden Tag. Ich brauche Drogen, so viel ich mag.
1: Ich frage mich, also der Gedanke dahinter war ja jetzt nicht so verkehrt, aber konnte da nicht vorher jemand mitdenken? Also das hätte ich auch sagen können. Dass, also wenn ich so durchscrolle durch Reels, dann also dass ich 30 Sekunden dranbleibe, dann muss...
4: Ja, aber das war doch alles KI-generiert. Wahrscheinlich hat da auch keiner mehr gedacht.
1: Ja, das kannst du haben. Die haben das so eingegeben bei wo auch immer und haben das dann so gepostet, ohne nochmal drüber und sonst was.
4: Also ich möchte an dieser Stelle nochmal sagen, Drogen sind der Teufel. Lass die Finger weg von Drogen. Ich mache mir noch ein Bier auf. Prost.
1: Ich möchte Benay aus Tatsächlich Liebe zitieren. Lass es dir schmecken, torfig. Dein Bierchen. Ich sehe schon.
4: Torfig rauchig. Das ist Scotch Ale.
1: Scotch Ale. Das Stördebäger.
4: Stördebäger.
1: Ich möchte Benay aus Tatsächlich Liebe zitieren. Der sagte, Kinder, kauft euch keine Drogen. Werdet Rockstars, dann kriegt ihr sie umsonst.
4: So. Das sind Lebensweisheiten, die man mitnehmen kann.
1: Richtig.
4: Das ist gut.
1: Wenn es von Benay kommt, dann kann es nur richtig sein.
4: Korrekt.
1: So. Wenn man unter Drogen steht, um beim Thema zu bleiben, kann es ja auch mal vorkommen, dass man, ich sag mal, nicht ganz zurechnungsfähig ist. Du kennst das? Aus dem Alltag?
4: Ja.
1: Setz doch mal das Ginger Ale oder was das da ist, ein Scotch Ale.
4: Ein Scotch Ale, kein Ginger Ale. Der Mann.
1: Ja, das ist ja, also. Ich mag den Namen Stördebäger.
4: Ja.
1: Kennst du die Legende von Stördebäger?
4: Die Legende war, der war Pirat.
1: Ja, war Pirat. Ja, aber weißt du auch, wofür er berühmt wurde? Abgesehen davon, so der bekannteste deutsche Pirat zu sein. Der wurde ja gefangen genommen und angeblich hat er die Todesstrafe bekommen und angeblich hat er gesagt, hackt mir den Kopf ab und so viele Schritte, wie ich jetzt noch je. So viele Leute aus meiner Crew lasst ihr frei. Und dann ist er ja noch 12 Meter gegangen und deswegen wurden 12 Leute freigelassen. 12 Meter ohne Kopf.
4: Ja, okay. Hätte ihm doch egal sein können.
1: Du wärst kein guter Captain, du.
4: Mhm. Nicht wirklich, nee.
1: Captain, da ist jemand über Bord gegangen, was sollen wir machen? Oh, das ist ja... Spring hinterher, ist mir auch egal, komm.
4: Ja, neuer anheuern. Das ist eine blöde Frage.
1: War der jetzt wichtig, der über Bord gegangen ist? Also, ich weiß nicht, ich verstehe die Frage nicht. Ist das
4: kein Mensch ist ersetzbar. kein Mensch ist unersetzbar, wollte ich sagen. Jeder Mensch ist ersetzbar. So.
1: Ist auch egal, ihr seid alle ersetzbar. Für mich seid ihr alle so. Nur Dreck.
4: Ich Captain, du nix. So.
1: Dreck unter meiner Schuhsohle. Ihr existiert auf meinem Level der Existenz überhaupt nicht.
4: Komm mal auf mein Level, du. Genau. Ja.
1: Wobei, so wenn man Drogen nimmt, steht man ja öfters mal neben sich. So auch ein 38-Jähriger am Prenzlauer Berg offenbar, der nämlich...
4: Ein 38-Jähriger? Das interessiert mich natürlich.
1: Das ist, warst du kürzlich am Prenzlauer Berg?
4: Ich war kürzlich 38, deswegen interessiert mich das.
1: Bist du schon 39? Nein.
4: Nein, aber ich war... Das eine schließt das andere ja nicht aus. Ich bin auch jetzt 38, aber ich war auch kürzlich 38.
1: Das meine ich ja, das ist frei, ob du kürzlich am Prenzlauer Berg warst.
4: Ja. Weil sehe ich so aus, obwohl ja mittlerweile wahrscheinlich ja.
1: Da wurde die Polizei gerufen, weil einer mit nur ein 38er, der nur mit einer roten Badehose bekleidet war, Passanten und Kinder mit Fäusten bedroht haben soll. Beim Eintreffen
4: Geil.
1: Der Polizei
4: Das klingt nach mir.
1: Beim Eintreffen der Polizei rannte der Mann direkt auf eine Beamte zu, schlug mit dem Kopf gegen die Heckscheibe eines Funkwagens, versetzte einem Polizisten einen Faustschlag ins Gesicht, wodurch dieser eine blutende Nase davon trug und anschließend flüchtete er und kletterte auf den Dach eines zweiten Einsatzfahrzeuges. Auf dem Dach hat man dann versucht, ihn festzunehmen, doch selbst mit Schlagstöcken und Pfefferspray gelang es der Polizei nicht, den Mann festzunehmen. Erst als sie drohten, einen Taser einzusetzen, hat der 38-Jährige gesagt,

0: Ich hätte das so gern gesehen. Ich stell mir das irgendwie so vor, als wenn der Typ da in der Badehose da am Rumhampeln ist und die Polizisten sagen, bleiben Sie stehen oder wir besprühen Sie mit Pfefferspray. Und er ist halt weiter am Rumhampeln und dann sprayen die halt, aber es war halt gegen den Wind.
1: Ja.
0: So. 12 Polizisten mit Pfefferspray gegen den Wind. Das war halt dumm gelaufen.
1: Der hatte eine rote Badehose. Hatte der auch, der hatte bestimmt auch Fokuhila. Der hatte auch so ein bisschen David Hasselhoff gechannelt.
0: Achso, ich dachte jetzt, er stand Marga drauf, auf der Unterhose, auf der Badehose.
1: Auch das kann durchaus der Fall gewesen sein. Fantastisch. Warum ist sowas nicht für die Nachwelt festgehalten?
0: Ich habe keine Ahnung, aber es hat. Also alleine das Fazit daraus, dass irgendwie 30 Polizisten verletzt aus dem Kampf hervorgegangen sind, fand ich lustig. Wo du gerade alle Anschuldigungen von dir weißt, ich habe eine andere Frage an dich. Wir wissen ja, dass dein Bruder den größten Privatzoo Europas hat.
1: Korrekt.
0: Das ist bekannt. Aber Scherz beiseite. Dein Bruder hatte, habe ich das noch richtig im Hinterkopf, hatte der mal Wallabies?
1: Ja, Bennett Wallabies.
0: Hat der die noch?
1: Nein.
0: Nein. Wie lange hat er die nicht mehr?
1: Es sind mittlerweile auch schon bestimmt 10, 15 Jahre.
0: Ach, schade.
1: Ja.
0: Wie alt wird ein Wallaby? Google das mal bitte.
1: Ich google das, ich sage aber schon mal 12.
0: Wie so ein Hund.
1: Ich habe das einfach mal behauptet. Also ein Bennett Wallaby oder Rotnacken Wallaby, falls es das ist. Alter.
0: Kannst du dich einfach eingeben und Google spuckt dir das als KI-Frage-Antwort aus?
1: Ja, wahrscheinlich schon. Ich frag ChatGPT. Chatty. Alte Beuteltier-Koryphäe. Wie alt wird ein Wallaby? Denkt nach. Recherche nach Lebenserwartung von Wallabies. National Zoo.irgendwas wird durchsucht. AnimalDiversity.org wird durchsucht.
0: Mhm.
1: Ich habe ihn auf Recherche gestellt. Das kann jetzt einen Moment dauern. Pi mal Beutel. Ein Wallaby wird meist etwa 10 bis 15 Jahre alt. Siehst du?
0: Oh, war so mit 12 im Durchschnitt ja gar nicht schlecht.
1: Nicht schlecht. Die Spanne hängt stark von der Art und den Lebensbedingungen ab. Tamar Wallaby wird meist unter 10 Jahren, im Zoo etwa 10 bis 14. Das Flink Wallaby ungefähr 11 bis 14 Jahren in freier Wildbahn. Mit guter Versorgung und ohne Fressfeinde kann das kleine Sprungfedertier also durchaus ins wallabyische Rentenalter hüpfen. So.
0: Okay. Also können wir davon ausgehen, rein vom Alter her, dass es sich bei dem Wallaby in der nächsten News nicht um ein Wallaby handelt, welches mal bei deinem Bruder ansässig war.
1: Ja.
0: Denn
1: ich frag Chatty noch, warum? Das Schöne, aber es ist schön und gleichzeitig doof, weil eine KI kann es ja immer fragen, warum. Und die antwortet jedes Mal wieder. Im Gegensatz zu einem Menschen, der irgendwann aufhört zu antworten.
0: Ja, und was sagt er?
1: Weil Lebensdauer und tatsächliches Alter zwei verschiedene Hüpfer sind. Wallabies können biologisch oft 10 bis 15 Jahre leben, in freier Wildbahn sterben viele, aber früher durch Fressfeinde, Dürren und Futtermangel, Krankheiten, Verletzungen, Revierkämpfe oder Straßenverkehr. Wie fahren die denn?
0: Naja. man kennt es ja von Wallabies, die sind ja sehr rücksichtslose Fahrer, das ist ja...
1: Ja, ich habe gehört, die fahren teilweise durch Hamburg und halten nicht mal eine rote Ampel an.
0: Ja. Nee, das war kein Wallaby, das war glaube ich ein Nashorn, ich bin mir nicht ganz sicher. Abgesehen davon, in Elmshorn.
1: Ach da, ja.
0: Wo wir gerade Richtung Hamburg fahren. In Elmshorn ist kürzlich ein Anruf bei der Polizei eingegangen, nämlich dass ein Känguru gesehen wurde, was sich dann später offenbar als Wallaby herausgestellt, was ja auch wie Kängurus nur kleiner ist. Die Polizei hat versucht, das Tier einzufangen, aber wie man es von einem wilden Pokémon kennt, ist es einfach verschwunden im hohen Gras. Bis heute,
1: so, ja.
0: Bis heute, ein paar Wochen später, konnte die Polizei das Wallaby nicht finden und weiß auch nicht, wem es gehörte, wem es ausgesetzt ist, wo es geblieben ist oder sonst was. Falls irgendwer Hinweise über ein freilebendes Wallaby in Elmshorn hat, darf es sich gerne an die Polizei wenden. Ich mag die Vorstellung irgendwie, dass da

0: was so ein wildes Wallaby irgendwie wohnt.
1: Ich finde das auch gut. Lass doch mal.
0: Wenn es überlebt, warum nicht? Ich meine, Waschbären sind ja auch so angesiedelt worden.
1: So, ja.
0: Da war mal ein Waschbär. Und jetzt sind da ein paar tausend Waschbären. Wenn nicht sogar noch mehr.
1: 35 Millionen.
0: Genau. Ich mag Waschbären. Ja.
1: Ich mag Waschbären auch.
0: Wonach
1: wenn
0: schmecken
1: sie mir nicht vor die Bude scheißen. Weiß nicht, es gab hier mal ein australisches Restaurant, da konnte man irgendwie Känguru essen, aber...
0: ich habe schon mal Känguru gegessen, tatsächlich, hier bei uns beim Asiaten. Da habe ich auch Krokodil gegessen.
1: Doch.
0: Känguru war ganz okay, ja. Krokodil fand ich nicht so geil, weil Krokodil hatte die Konsistenz von Hähnchen, aber den Geschmack von Fisch.
1: Was auch kurios ist, ja.
0: Das ist,
1: ich habe, glaube ich, ich kann es nicht mehr sagen. Ich weiß, dass ich auch mal irgendwo bei so einem Asia-Buffet alle möglichen Sachen probiert habe. Ich kann nicht mehr sagen, ob Känguru dabei war. Ich weiß es einfach nicht mehr. Aber ich esse ja alles. Mir ist es egal. Ich esse alles und jeden.
0: Ich bin dafür, wenn das Wallaby gefunden wird und sich kein Halter dafür findet, dass das Tier
1: dann
0: zu deinem Bruder gebracht wird.
1: Ach so, ja, okay.
0: Und dann essen wir es.
1: Ja, okay, gut. Das können wir ausmachen, ja. So. Das passt, ja.
0: Hat dein Bruder noch ein geeignetes Gehege dafür oder ist das...
1: Der hat immer noch denselben Garten, wo er auch damals die Wallabies drin hatte. Der hat nur in der Zwischenzeit... ich weiß gar nicht, ob er aktuell da irgendwie wirklich was... zuletzt hatte er nochmal irgendwann Nandus da drin.
0: Nandus waren so Emu-Streusviecher, ne?
1: Genau. So Laufvögel.
0: Laufvögel.
1: Laufvögel.
0: Wer Laufvögel sagt, der sagt auch Klemmbaustein zu Lego.
1: Ja.
0: Ja. Ja, das tue ich. Ich werd
1: meinen Kindern später mal beibringen, dass Blue Bricks der Standardbegriff für diese Steine ist.
0: Okay.
1: Ja.
0: Ich habe damit so überhaupt keinen Berührungspunkt.
1: Auch nicht.
0: Es gibt zwei über die ich stolz bin im Leben, dass ich nicht so geworden bin. Erstens, dass ich nicht auf Füße stehe und zweitens, dass ich nicht auf Lego stehe. Und drittens, dass meine Füße nicht auf Lego stehen.
1: So, ich wollte gerade sagen, die Kombination ist das, was arg kritisch ist.
0: Ja, so viel dazu. Also, wenn das Wallaby gefunden wird...
1: Ich stand auf Lego, aber ich glaube, ich war ungefähr 15, da hat meine Mama mir verboten, mit Lego zu spielen.
0: Ach so.
1: Seitdem.
0: Weil du die Steine immer noch gegessen hast.
1: Wir hatten so eine große Tonne voll mit Lego-Steinen und ich habe die, glaube ich, so 5 Minuten, bevor meine Mutter mein Zimmer saugen wollte, komplett ausgeschüttet. Und dann war sie so genervt, dass sie mir verboten hat, mit Lego zu spielen.
0: Aber ich dachte, weil du immer die großen Duplo-Steine gegessen hast.
1: Ja, aber die waren ja schon lange weg zu dem Zeitpunkt.
0: Wenn man Legostein isst, scheißt man danach Klötzchen?
1: Ja.
0: Ich war ja ein sehr kreatives Kind. Mit den Händen konnte ich nicht viel machen, aber was ich für Kreation ausgekackt habe. Ja.
1: Ich war als Kind ja schon so ein Spießer. Ich habe auch irgendwie... mein Lego-Männchen, was mich selbst dargestellt hat, das war immer mit blauer Latzhose, weil ich Peter Lustig cool fand. Und mittlerweile habe ich auch die Frisur von Peter Lustig.
0: Der hatte fast. Schon, also eine gesunde Halbglatze hatte der.
1: Ja, aber ich könnte, das könnte ich ja nachwachsen lassen. Der Schnurrbart geht auch schon so ein bisschen in die Richtung. Und ich habe auch zum Autofahren habe ich auch so eine kleine Drahtgestellbrille. Dann sehe ich entweder aus wie Peter Lustig oder wie so ein Neonazi-Anwalt, finde ich auch so ein bisschen.
0: wie hier...
1: Und ich habe immer Eigenheime gebaut. Ich habe mit Lego immer irgendwie Einfamilienhäuser gebaut und Computer reingestellt.
0: Ach so, einer was.
1: Wo lebe ich jetzt? In einem Einfamilienhaus und ich habe meinen Computer reingestellt. Also es ist irgendwie... Das Spießertum war auch schon irgendwie vorprogrammiert.
0: Wo du so eine kleine Rundbrille erwähnst, muss ich ja immer an den ehemaligen Verfassungschef denken. Maaßen war das, ne?
1: Maaßen, ja.
0: Der halt auch so eine Brille trägt, wo man von vorne, also wenn einer offensichtlich rechts ist, offensichtlicher kann man sich seiner Gesinnung optisch nicht annähern.
1: Ich befürchte, ich habe eine Brille, die relativ ähnlich ist, ein bisschen größer, aber sie geht in die Richtung.
0: Aber wenn du dir einen blauen Latzanzug anziehst, so eine blaue Latzhose, ja, das relativiert das, glaube ich, wieder.
1: Ich glaube, ich komme, ich mache demnächst Peter Lustig Cosplay.
0: Musst du hinter dir noch so eine sprechende Ukulele an die Wand hämmern und dann
1: Karl Dieter hieß der.
0: Karl Dieter hieß der.
1: Das passt auch irgendwie zu mir. Ich würde auch Dinge Karl Dieter nennen, glaube ich.
0: Da, weißt du, was das Traurige ist?
1: Na?
0: Irgendwie passt es auch, dass ich der Herr Paschulke zu deinem Peter Lustig bin. Eigentlich in Freundschaft verbunden, aber ständig genervt von der Scheiße, die du machst.
1: Das stimmt. Das stimmt.
0: Ach ja.
1: Sehr
0: beide
1: schön,
0: schon tot, ne? Helmut Krauss und Peter Lustig.
1: Helmut Krauss, ja, beide.
0: Oje, oje. Apropos absoluten Bullshit machen. Das konnte Peter Lustig ganz gut. Aber da war das irgendwie ja noch kreativ, originell und unterhaltsam. Die Russen können das aber auch. Und ich meine nicht die bösen Russen. Ich meine die nicht bösen Russen.
1: Die nicht bösen Russen, okay. Mhm.
0: Ich wollte fast sagen die guten Russen, aber so weit konnte ich mich dann doch nicht hinreißen lassen. In Russland gibt es einen Wettbewerb, wo es darum geht, Limo aus Toiletten zu trinken.
1: Lecker? Ist es jetzt schon soweit? Hat der Putin sie so weit getrieben, dass nicht mehr anders geht?
0: Ja, es erntet auch scharfe Kritik, weil ja irgendwie über...
1: Warum?
0: Weil es gibt ja auch Berichte irgendwie von russischen Soldaten, die Toiletten aus der Ukraine geplündert haben, also irgendwie mitgenommen haben, hochwertige Toiletten und sowas. Keine Ahnung, bin ich nicht so im Thema drin. Das Ganze lief unter dem Titel Game of Thrones, das fand ich ein bisschen lustig. Und der Gewinner...
1: Ja, okay, ja.
0: Der Gewinner hat umgerechnet 1.100 € bekommen und das Ganze ging wohl auch nur ein paar Sekunden, bis der Gewinner feststand. Sie mussten einfach eine Limo aus einer aufgestellten Toilettenschüssel trinken. Warum? Bin ich mir nicht ganz sicher, aber ist so passiert. Sie glauben, das ist ausgedacht? Nein, es ist genau so passiert in Russland im Jahre 2026.
1: Klingt komisch, ist aber so.
0: Und jetzt ausschalten.
1: Genau.
0: Ja, die Russen so.
1: Ich weiß ja auch nicht, die malen aber auch alles mit.
0: Kriege ich verrückt auf dem Bild, wo Donald Duck als Donald Trump eine Rede hält, noch Putin davor, der sich großzügig die Toilette ansetzt und daraus trinkt.
1: Ja, warum eigentlich nicht? Das ist so.
0: Das passt.
1: Das Geringste.
0: Und am Rande sollen bitte noch 12 Polizisten stehen, die gegen den Wind ihr Pfefferspray halten und selber es abbekommen.
1: Natürlich, so. Natürlich, wenn wir schon mal dabei sind.
0: Das hätte ich gern. Sehr schön.
1: Ja.
0: Apropos Polizisten.
1: Ja.
0: Auf der Müggelspree, das muss ja in Berlin sein, ne? Ja, Verfolgungsjagd in Berlin. Auf der Müggelspree im Ortsteil...
2: In Berlin, wa?
0: In Berlin, wa? Am Ortsteil Köpenick. Da wurde der Hauptmann gerufen.
2: Wo denn sonst?
0: Ja,
2: Semmelrogge.
0: Semmelrogge, genau.
1: So. Jetzt muss ich dir doch helfen bei deinen eigenen Einwänden da.
0: Semmelrogge langt mir gerade nicht auf der...
2: Martin, Semmelrogge.
0: Ja, den mag ich. Also ich will nicht sagen, dass es viel gibt, was du machen kannst, dass ich irgendwie... sexuell von dir angezogen werde, aber wenn du den Semmelrogge machst, ne?
1: Ja.
0: Sag ich dir, da hängt er bei mir auf Halbmast.
1: Ja. So, deswegen macht er es jetzt auch nicht mehr.
0: Schade. Apropos Halbmast.
1: Oh.
0: Da wurde ein Boot geklaut. Das hat nämlich der Bootsbesitzer über eine Videoüberwachung mitbekommen, dass er offenbar sein Sportboot kurz geschlossen wurde und dann davonfuhr. Aber da hat sich der Bootsbesitzer gesagt, ja, aber nicht mit mir, hat sich kurzerhand auf seinen Jetski gesprungen und ist dem Dieb hinterhergefahren. Und so ergab sich eine lustige Verfolgungsjagd über die Spree.
1: Das ist schon geil.
0: Die Flucht endete dann an einem Waldstück, wo der 19-jährige Bootsdieb aus dem Boot heraussprang und zu Fuß weiterlief. Allerdings wurde inzwischen dann auch die Polizei gerufen, die den Dieb dann kurzerhand festnehmen konnten. Und was
1: pass auf, und da lief der Dieb dann in seiner roten Badehose los. Und dann, wir kriegen langsam einen Filmplot zusammen.
0: So.
1: ich finde das gut.
0: Oder am Ende des Films hopst nochmal so Wallaby durchs Bild.
1: Ja, auf jeden Fall. Auf jeden Fall.
0: Und sagt, abschalten.
1: Ich bin sehr dafür, ja.
0: Ich auch. Auf jeden Fall wurde er dann festgenommen und auf der Polizeiwache schien er erheblichen Widerstand zu leisten. Das kennen wir auch.
1: Ja.
0: Danach mussten 20 Polizisten ins Krankenhaus wegen Pfefferspray. Nein. Er bespuckte und beleidigte die Beamten und musste dann die Nacht in Gewahrsam verbringen. Das Lustige ist, oder das Schöne fand ich, dass der Bootsbesitzer kurzerhand sein Boot selber zurückgefahren hat. Er hat gesagt, so. Nimm den jetzt wieder mit
1: jetzt
0: hier.
1: Auch. Komm.
0: Wahrscheinlich die Jetski noch hinten draufgeladen und dann nach Hause und dann so reicht dann auch für heute.
1: Interessant. Irgendwann ist auch mal Feierabend.
0: Interessant finde ich halt daran, das war ein 19-Jähriger und der hat das Boot halt kurz geschlossen. Das heißt, er musste gewusst haben, was er da macht, weil ich wüsste nicht, wie man ein fucking Boot kurz schließt.
1: ja.
0: Das heißt, also entweder.
1: Und ich bin zweimal 19.
0: Entweder hat er Riesenglück gehabt und die richtigen Drähte gegriffen oder der wusste genau, was er da macht. Und dann frage ich mich, was hat er gedacht, wie das ausgeht, weil auf dem Teich kannst du halt auch nicht ewig flüchten, da kannst du nur im Kreis fahren irgendwann, ne?
1: Meine Theorie, es gab einen TikTok, wo erklärt wurde, wie man das kurz schließt und unterlegt war das mit der Musik von diesem Drogensong. Aber nur den ersten 15 Sekunden davon.
0: Das kann natürlich
1: sein. Ich glaube, das passt zusammen. So lernt die Jugend heute.
0: Ach ja, ich wünsche, ich würde auch noch was dazu lernen. Naja, ein Glück wurde das Boot gerettet und niemandem ist was passiert. Es wurden auch niemanden die Zähne ausgeschlagen, soweit wir wissen. Weil dann hätte nämlich jemand anderes davon profitiert, nämlich die Popsängerin Kesha. Kennst du Kesha oder Kesha? Ich weiß es nicht. Kesha?
1: Ich habe den Namen schon mal gehört.
0: Ich nicht. Ich habe nicht die geringste Ahnung, wer das ist. Aber es ist wohl eine bekannte Popsängerin.
1: Doch, tatsächlich.
0: Und die hat ein skurriles Hobby. Ich möchte fast sagen, einen Fetisch. Die steht nämlich auf Zähne.
1: Also sie steht nicht auf Zähnen, das wäre ähnlich wie mit den Legosteinen, sondern
0: Nein, sie steht auf Zähne. Also es fing wohl damit an, dass sie irgendwann mal die Milchzähne eines Kindes irgendwie bekommen hat oder gefunden hat oder sonst was. Und hat damit,
1: wie ist so passiert?
0: Wie ist denn passiert? Und hat die denn wohl aufbewahrt und dadurch eine ungewöhnliche Leidenschaft zum Sammeln gefunden und hat danach ihre Fans aufgefordert, die Zähne der Fans zuzuschicken, aus denen sie unter anderem Anhänger und Schmuckstücke und Halsketten und Ohrringe und Gürtel und alles Mögliche bastelt.
1: Man so tut.
0: Zudem bewahrt sie ihre Plazenta auf und trägt sie stets bei sich. Und inzwischen hat sie über 1000 Zähne, die sie in kleinen Gläsern überall in ihrem Zuhause aufstellt. Unter anderem neben den Zähnen ihrer Fans hat sie auch die gezogenen Weisheitszähne ihrer Katze.
1: Cool.
0: Ich möchte dazu sagen, dass das mit das Verstörendste ist, was ich mir vorstellen kann.
1: Weißt du, was ich aber noch verstörender fand? Ich habe diese News ja gelesen. Und da steht, die Frau ist 39, also noch ein Jahr älter als ich, und sie ist TikTok-Interpretin.
0: Okay, vielleicht kann ich sie deswegen
1: das
0: nicht.
1: Das fand ich noch verstörender. Jemand, der auf die 40 zugeht, der TikTok-Interpret ist.
0: Wenn Spaß macht.
1: Nee. Aber
0: tut mir leid, also das klingt für mich nach etwas, das schon nah an einer Geisteskrankheit sein könnte. Und auf jeden Fall, und da lege ich mich drauf fest, nicht weit weg ist von Leidenschaften, die so der ein oder andere Serienmörder teilt. Also vielleicht sollte man mal in den Garten der guten Dame gehen und da mal ein bisschen graben. Ich bin mir da nicht
2: sicher.
0: Aber
2: wieso denn? Man kann doch einmal ein paar Zähne sammeln. Ich verstehe überhaupt nicht, was daran in irgendeiner Weise merkwürdig sein könnte.
0: Ja, ich möchte das nicht. Ich möchte aber was anderes.
1: Nee? Okay.
0: Ich möchte nämlich von dir etwas hören, mein lieber Alex.
3: What the fact?
1: Ja, ich habe diese News zum Anlass genommen und habe ein paar Sachen recherchiert, wo, sagen wir mal, prominente Stars und Sternchen, wie man in der deutschen Boulevardpresse sagt, von ihren Fans Dinge zugesendet bekommen haben.
0: Ja.
1: Und im Fall von Kesha war das ja scheinbar durchaus auch wohl angenommen, aber in den Beispielen, die ich präsentieren möchte, war es eher nicht aufgefordert dazu, das zu tun. Ich habe als ersten Fakt habe ich hier Jared Leto. Kennst du ihn? Er hat mal den Joker gespielt.
0: Ja, der Mann, ich habe gerade heute eine News über ihn gelesen, weil irgendwie 20 Frauen ihn wegen sexueller Belästigung angeklagt haben oder irgendwie so. Ich finde den höchst widerlich, den Menschen. Also auch schon bevor er wegen sexueller Belästigung, MeToo und so weiter, bla, keine Ahnung.
1: Aber er hat wohl tatsächlich, man, das ist vielleicht auch widerlich, im Jahre 2013 hat er dem britischen Radiosender XFM erzählt, dass ihm irgendjemand ein abgetrenntes Ohr zugeschickt hat. Zusammen mit einem Zettel mit der Frage, are you listening?
0: Okay, das wäre definitiv etwas, was man an die Polizei vielleicht übergeben sollte.
1: Ich glaube, das hat er auch getan. Er hat nie rausgefunden, wem das Ohr gehört hat. Er hat aber irgendwie im Nachhinein auch noch, was auch ein merkwürdiger Umgang ist, ein Foto veröffentlicht von einem Ohr an einer Kette. So als Schmuck getragen. Ob das jetzt wirklich das Ohr war oder eine Nachbildung oder ob er das wirklich getragen hat. Aber er hat zumindest dann mit dem Ding noch irgendwie kokettiert mit der Situation und das irgendwie noch ausgeschlachtet medial.
0: Finde ich höchst kurios. Ich weiß von Jared Leto vor allen Dingen etwas, was er anderen Leuten geschickt hat. Der nämlich, du sagtest es gerade schon, er hat ja die Rolle als Joker angenommen und er ist ein Method Actor. Ja. Ist ein Method Actor, ist ja, deswegen ist er voll Method und war, als er der Joker war, war er halt auch der Joker und hat seine Mitdarsteller in dem Joker-Film, was war das? Suicide Squad war das, hatte geprankt und hat tote Ratten und ähnliches an die zu Hause geschickt und alles Mögliche. Also ja, der hat sowieso ein Rad ab, der Typ.
1: Vielleicht haben die ihm mal ein Ohr zurückgeschickt.
0: Ja, kann ich
1: Römer
0: mir vorstellen.
1: Landsleute, leiht mir eure Ohren. Nee, das ist. Ja. Entschuldigung, ich wusste das nicht. Ich kannte den Mann jetzt nicht so intim, dass ich solche Storys kannte.
0: Der hat
1: das
0: wohl
1: einen
0: ziemlichen
1: Sorgen.
0: Der
1: Fakt.
0: Hat wohl auch eine Sekte irgendwie, wo er als Jesus auftritt und von Frauen angehimmelt wird. Also so eine Kommunen-Sex-Sekte, irgendwie was, keine Ahnung. Der ist wohl ziemlich durch den Wind, der Typ.
1: Okay.
0: Ja. Und ein recht bescheidener Schauspieler, möchte ich dazu sagen.
1: Ich habe auch noch nie irgendwas mit ihm gesehen, insofern.
0: Ich kann dir einen guten Film mit ihm nennen, wo ich jedes Mal, wenn ich den Film gucke, erstaunt bin, dass er da plötzlich auftaucht und denke, ach ja, das spielt er ja auch. Naja gut, aber Film ist trotzdem gut. Das ist Blade Runner 2049.
1: Ah, okay. Dann gehen wir jetzt weiter zum zweiten Fakt.
0: Machen wir.
1: Da habe ich jetzt Dolly Parton. Hast du irgendwas gegen Dolly Parton einzuwenden?
0: Nee, ich verwechsel die immer. Das war nicht Bonnie Tyler. Bonnie Tyler ist kürzlich gestorben. Nein. Dolly Parton ist die andere. Ja, aber ich verwechsel die beiden immer. Die sind sich.
1: Dolly Parton ist hier so Working 9 to 5 und sowas. Das,
0: Jolene.
1: Ja, und da sprichst du es tatsächlich an, weil Dolly Parton hat mal 2011 in einem Interview eine Geschichte erzählt aus den 70er Jahren, wo gerade Jolene in den Charts war und sie kam eines Tages nach Hause und am Eingangstor ihres Anwesens stand auf einmal ein Karton mit einem Baby, also einem Menschen darin. Da hat jemand einen Säugling ausgesetzt und hat einen Zettel reingelegt und hat gesagt so, ja, dieses Baby heißt Jolene und die Mutter will es nicht mehr haben und ja. Machen wir weiter mit.
0: Und deswegen gehört das jetzt dir. Happy Birthday.
1: So ungefähr, ja. Die hat also tatsächlich einen, so Moses-mäßig, irgendwie so das Baby im Schilfrohr, hat sie da einfach so ein Kind hingelegt bekommen. Hat natürlich irgendwie die entsprechenden Behörden eingeschaltet und weiß auch nicht, was aus dem Kind gewesen geworden ist und ob das Kind überhaupt weiß, was da damals passiert ist. Es ist halt irgendwie an die Sozialbehörden gegangen, aber ja, das war wohl die Geschichte. Sie hat tatsächlich einen Säugling vor die Tür gelegt bekommen.
0: Also ich kann alles nachvollziehen, auch dass sie das Kind natürlich nicht behalten hat, Behörden eingeschaltet wurden und so weiter. Es ist mir völlig egal, was aus dem Kind wurde. Mich würde nur interessieren, ob das Kind den Namen Jolene behalten hat. Das würde mich total interessieren.
1: Ist leider alles nicht überliefert. Das ist schade daran.
0: Naja.
1: So, ich habe noch jemanden.
0: Mhm.
1: Norman Reedus. Sagt ihr dir was?
0: Das ist der blutige Pfad Gottes, einer von den beiden McMahon-Brüdern und vor allen Dingen bekannt als Walking Dead, Daryl heißt er, glaube ich.
1: Ich habe keine Ahnung, aber ja, vor allem bekannt aus The Walking Dead. Und der hat mal erzählt, dass er, es gab mal ein Interview mit ihm und da muss er irgendwie so ein bisschen niedergeschlagen gewirkt haben. So ein bisschen so, als wäre er nicht gut drauf. Und dann hat ein weiblicher Fan hat gedacht, so Mensch, den heitere ich jetzt mal auf. Dem schicke ich mal was, damit dem wieder die Laune kommt, damit es dem gut geht.
0: Darf ich raten?
1: Ja.
0: Brustmilch, also Muttermilch.
1: Du bist körperregionsmäßig schon dicht dran, aber es war nicht die Milch. Es war ein Brustimplantat. Der hat
0: Wenn die Milch länger steht und hart wird, ist es dann,
1: ja. Der hat von einem weiblichen Fan ein Brustimplantat geschickt bekommen und hat es dann auch genutzt. So, jetzt fragst du dich, wofür kann man das nutzen? Aber er hat das wohl über Jahre hinweg, hat er das immer in seinen Trailer mit reingenommen, wenn er irgendwo Dreharbeiten hatte, und hat dann dieses Brustimplantat da irgendwo hingelegt und hat sein Handy reingestellt. Er hat sein Handy reingestellt, weil er gesagt hat, so, ja, kann man schön das Handy reinstellen und dann steht das da irgendwie so drin. Das funktioniert ganz gut. Das mache ich.
0: Ich hatte so, als du gesagt hast, er hat das dann auch benutzt, so überlegt, was man damit machen könnte. Das Erste, was mir so in den Sinn kam.
1: Kein Schmutzgraben?
0: Nein, das Erste, was mir in den Sinn kam, war eine Handbeinauflage.
1: Ja.
0: So.
1: Ist schon gar nicht schlecht.
0: Und das Zweite, was ich halt dachte, war irgendwie so Stressball, so zum Kneten irgendwie. Aber Handyhalter wäre ich, glaube ich, nicht drauf gekommen.
1: Also mindestens 2014 hat er in einem GQ-Interview bestätigt, er hat das Ding immer noch, nimmt das mit zu Dreharbeiten, legt sich das da hin und dann stellt er sein Handy rein. Kann man machen.
0: Liebe Fans von Norman Reedus, inzwischen hat der Mann sich sogar ein iPad gekauft, falls unter seinen Fans eine Frau mit Doppel-F-Körbchen ist. Er hätte gern noch ein zweites.
1: So, ich glaube das auch. Ich glaube das auch.
0: Oh Mann. Okay, hast du noch was?
1: Ich habe noch einen letzten angenehmen Fakt in dieser Richtung und da geht's um Ed Sheeran. Und Ed Sheeran...
0: Die Katze meiner Mutter ist nach Ed Sheeran benannt.
1: Ja.
0: Weil das ist ein roter Kater und der heißt Eddie.
1: Ja, klar. Aber der kriegt wahrscheinlich selten Kuchen zu fressen, oder?
0: Oh.
1: Ah,
0: selten.
1: Aber sagen wir mal so, zumindest nicht Kuchen mit den Inhaltsstoffen, die Ed Sheeran schon bekommen hat, weil der hat zu Beginn seiner Karriere relativ regelmäßig irgendwie Kuchen von Fans zugeschickt bekommen und hat ihn immer schön verspachtelt. Aber eines Tages hat er einen Kuchen vor sich gehabt, da waren einfach Haare drin. Und zwar nicht so mal ein einziges Haar, sondern irgendwie komplett so ein Büschel Haare. Und er hat darüber gemutmaßt, dass vielleicht irgendwie ein Fan gedacht hat, so, naja, dann wird der Fan quasi schon mal so zum Teil von ihm aufgenommen. Das ist auch eine sehr weirde Fantasie, die ich auch sehr unangenehm finde. Stell dir vor, du kriegst da so, also bitte an unsere Zuhörer, schickt uns keinen Kuchen, ich möchte das nicht. Ich werde den nicht essen, weil ich habe Angst, ihr schickt uns, weiß nicht, eure Schamhaarknäule oder sowas.
0: Das ist sowieso ein Ding. Wenn es jemand ist, den ich kenne und einschätzen kann, ist es was anderes. Aber wenn ich von jemand Fremden einfach so Lebensmittel, vor allem selbstgemachte, nicht original verpackte Lebensmittel zugeschickt bekommen würde, würde ich es nicht essen, weil ich nicht weiß, was da drin ist und nicht weiß, ob derjenige mir wirklich wohlgesinnt wäre oder nicht.
1: So.
0: Ich habe mal
1: Also Ed Sheeran hat wohl, wer weiß, was da vorher schon alles untergemischt war, aber er hat wohl über längere Zeit hinweg in seiner Anfangszeit alles gefressen, was ihm seine Fans zugeschickt haben. Ja. Bis dann irgendwann mal ein Knäuel Haare drin war.
0: Schwierig. Da muss ich an die South Park-Folge denken, wo Cartman in der Chili die Eltern von seinem Feind einbackt, da einkocht. Ich erinnere mich, dass ich lass es jetzt auch schon über 10 Jahre her sein, beim WhoCast Wichteln damals noch, Weihnachtswichteln über den WhoCast, teilgenommen habe und auch was zugewichtet bekommen habe. Und das waren Kekse, also Plätzchen, wo ich dachte, es wären Schokoplätzchen, weil die so richtig schön dunkel waren. Und dann habe ich reingebissen und habe festgestellt, das waren keine Schokoplätzchen. Die waren einfach nur komplett verbrannt. Und da habe ich mir halt gedacht, okay, vielleicht konnte diejenige, es war ja auch anonym, ich wusste das ja nicht, von wem das ist, der oder diejenige nicht backen und es waren gut gemeint und so weiter. Und etwas später dann über die Tatsache, dass ich mit Raphael halt auch irgendwann sehr gut befreundet war, habe ich dann rausgefunden, wer mich bewichtet hat und wusste dann auch, dass das jemand ist, der mich nicht mochte. Und dementsprechend bin ich mir ziemlich sicher, dass das eine bewusste Aktion war, dass ich verkohlte Kekse oder verkohlte Plätzchen zugeschickt bekommen habe. Das ist hängen geblieben. Ich habe viele Wichteleien über Dr. Who und den WhoCast mitgemacht. Ich erinnere mich nicht mehr an alles, aber an die schlechten erinnere ich mich. Das ist definitiv dabei geblieben.
1: Ja.
0: Ja.
1: Und damit sind wir raus bei meinen Fakten.
0: Das ist schön. Übrigens, WhoCast, da könnte ich noch einen Fakt dazu nehmen, weil Raphael hat mal Fanpost bekommen, über die er heute noch sehr, sehr gruselig findet. Und ich weiß das, weil ich musste das damals vorlesen. Er hat das extra abfotografiert. Es war ein riesiger, handgeschriebener und handbemalter Brief, der kreuz und quer bemalt und beschrieben und sonst was war, wo der Fan des oder der Hörer des WhoCasts verschiedene Sachen über sich erzählte und über Raphael erzählte und sonst was und warum er Fan ist, wie lange er Fan ist vom WhoCast und ähnliches. Und unter anderem hat er dann erzählt, dass er privat gerne Steine sammelt und daraus Steinmenschen baut und ähnliches. Und der ganze Brief war so extrem gruselig, dass, also ich weiß von Raphael, dass er heute noch Angst vor dieser Person hat.
1: Gab es nicht auch mal jemanden, der irgendwie von außen den Balkon fotografiert hat?
0: Ja, oder solche Geschichten? Das war lange, das bevor auch ich mal. Auch im WhoCast vertreten war, aber die Geschichte erinnere ich mich auch.
1: Das ist ein WhoCast Classic.
0: Das war nicht, das ist ja, er hat ja so ein Durchgangsbalkon-Ding irgendwie, ne? Und da war irgendwie auch mit der Tür und alles. Also es wusste, derjenige wusste genau, welches seine Wohnung war.
1: Ja, die Klassiker. Schön. Damals die Zeit.
0: Ja.
1: Podcasten ist kein schöner Beruf.
0: Naja, aber du kriegst noch einen Abbinder von mir.
1: Jawohl.
3: What the fact?
0: Ach ja. Wann haben wir eigentlich die nächsten Wahlen? Auch erst in 3 Jahren, ne? Wir haben die Wahl, war die dieses Jahr oder letztes Jahr? Seit wann haben wir den März an der Backe?
1: Ja, nicht erst seit diesem Jahr. Also nicht dieses Jahr gewählt. Warte mal. Wahl.
0: Bundestagswahl. Wann ist die nächste?
1: Künftige Wahltermine in Deutschland von der Bundeswahlleiterin. 2026. Irgendwelche 27 Landtagswahlen. Ja. 28 bei uns in Hessen eine Landtagswahl. Ja, ach, Schleswig-Holstein nächstes Jahr bei euch.
0: Ja, aber wann ist die nächste Bundestagswahl?
1: Ja. Fällt aus, weil ist nicht. 29,
0: das heißt, wir hatten, letztes Jahr hatten wir schon so lange.
1: Und das Europäische Parlament wird auch gewählt in 29.
0: Das ist mir alles scheißegal.
1: Was denn?
0: Aktuell wird oder wurde ja in Berlin gewählt. Und,
2: in Berlin, wa? Da waren wir doch eben schon mal.
0: Da hat sich ein Berliner Bürger beschwert mit einer Petition. Nämlich darüber, dass in den Wahllokalen der Hauptstadt Mülltonnen als Wahlurnen zum Einsatz gekommen sind. Und fragte dann auch darauf, ob seine Stimme für die Tonne sei oder warum denn das Ganze so stattgefunden hat. Die Senatsverwaltung hat dann gesagt, ja, Das tut uns leid, aber das sind halt sehr gute Behältnisse für Urnen, weil sie stabil sind, großes Fassungsvermögen haben, platzsparend gelagert werden können. Und außerdem haben die jetzt auch nicht so viel Geld, um das jetzt alles neu anzuschaffen. Und deswegen bitte mal hier keinen Stress machen.
1: Ja.
0: So.
1: Also, ich glaube, das ist auch nicht so ungewöhnlich, oder? Ich habe das auch schon gesehen.
0: Ich finde das überhaupt nicht schlimm. Also,
1: nö.
0: Ich habe das gelesen und dachte, wie spießig muss man sein, um sich darüber aufzuregen, in was für einer Tonne die Briefe eingeworfen werden.
1: Wie gesagt, ich habe das auch schon live in Action gesehen, dass das so eine umfunktionierte Mülltonne quasi war, mit einem Schlitz dann oben reingemacht und noch so ein Vorhängeschloss davor, habe ich auch schon mitgekriegt.
0: Also,
1: ich glaube, das ist nicht so ungewöhnlich, also da muss man sich schon anstellen.
0: Dann sind wir uns ja einig, dass das hier gerechtfertigt ist.
1: Ja.
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0: Ja, selbsterklärend. Also wer sich darüber aufhört, ist ja wohl der größte Spießer, den man sich vorstellen kann.
1: Öser Quatsch. Quatsch ist das.
0: Es gibt ja auch so, also es gibt ja so Rentner, die haben es ja sowieso mit Mülltonnen. Ich habe das hier bei, meine Nachbarin hat tatsächlich das Erlebnis gehabt, als die sich damals neue Katzen angeschafft hat. Die hat sie halt privat von jemandem mitgenommen und hat dann noch Katzenspielzeug und so weiter bekommen. Und zwar in einem Karton, den sie halt rumliegen hatten. Und den Karton hat sie dann hier entsorgt. Und ein paar Wochen später haben die Leute, von denen sie die Katzen hatte, Post bekommen von unserer Wohnungsbaugesellschaft, dass die unsachgemäß ihren Müll bei uns entsorgen würden, bei uns in den Mülltonnen, und dass sie ja dabei gesehen wurden, wie sie da ihre Müllsäcke reinwerfen. Und er war völlig perplex und dann hat er halt hier bei meiner Nachbarin angerufen, der Vorbesitzer, und hat gesagt, was ist denn da los? Und so, hab ich im Müll geworfen? Ein anderer Rentner hat hier den Müll durchsucht, hat geguckt, ob hier irgendwie Müll zu finden ist, was hier nicht reingehört.
1: No.
0: Hat einen Karton gefunden, wo halt noch das Adressetikett von dem Katzenbesitzer von vorher drauf war. Und hat ihn dann angeschwärzt und behauptet, er hätte gesehen, wie der seinen Müllbeutel da reingeworfen hätte. Also richtiger
1: Terror. So ein Schwachsinn. Ja, ich hoffe, der Rentner kriegt dann irgendwie den Arsch versohlt. Weil das ist ja eine Falschanzeige irgendwie.
0: Es war ja keine Anzeige, es war ja eine Beschwerde an die Wohnverwaltung hier. Das ist, als ich das gehört habe, ich kenne den, der wohnte nämlich vorher direkt bei mir im Flur gegenüber und dann sind die nebenan in eine Erdbodenwohnung eingezogen. Eine ebenerdige Wohnung im Erdgeschoss. Und der war schon früher scheiße. Also mit denen habe ich mich auch schon öfters angelegt gehabt. Das war so richtiger Spießerrentner. Aber das musst du dir mal vorstellen, dass er in die Mülltonnen klettert, die Beutel aufmacht und da guckt, was da für Müll drin ist. Also.
1: Völlig bescheuert, ja.
0: Echt. Wie bin ich darauf jetzt gekommen?
1: Ich weiß, von der Wahl.
0: Ah ja, wegen Mülltonnen. So funktioniert mein Hirn. So, apropos Hirn. Ich habe noch zwei News, die ich ein bisschen lustig finde. Die eine finde ich sogar ganz schön. Ich fange mit der lustigen an. In Berlin, wir gehen wieder nach Berlin. Machen wir nochmal den Semmelrogge, bitte.
4: Nach Berlin gehen wir jetzt wieder. Das ist ja gut. Das muss Berlin abkönnen.
0: In Berlin, im Berliner Gewässer, hat ein 60-jähriger Mann gebadet. Das Problem war, durfte er nicht. So, das war nicht zum Schwimmen freigegeben. Er konnte aber auch nicht aus dem Wasser, irgendwie war zu weit weg, konnte das Ordnungsamt ihn da nicht hinbekommen. Dann hat das Ordnungsamt gesagt, ja gut, dann müssen wir den irgendwie anders auf uns aufmerksam machen und hat seine Kleidung geklaut.
1: Ja gut.
0: Die haben ihm nur ein Handtuch und Schuhe dagelassen. Und genauso bekleidet ist er dann irgendwann herumgelaufen und hat das Ordnungsamt gesucht und hat sich dann später noch beschwert über diese Maßnahme.
1: Ja.
0: Über die Rechtmäßigkeit der Maßnahme wird jetzt diskutiert. Durfte das Ordnungsamt ihm seine Kleidung wegnehmen? Ist das tatsächlich eine gestattete Maßnahme gewesen? Er war wohl auch ziemlich empört, aber das Berliner Ordnungsamt konnte das auch irgendwie nachvollziehen, warum er empört war. allerdings gab es dann ein klärendes Gespräch und man konnte sich so irgendwie einigen und kein Gerichtsverfahren in die Wege leiten. Aber stellt das
1: ja,
0: mal
1: dann
0: vor.
1: Geht's aber.
0: Du gehst baden, ja? Und ich will ihn jetzt mal, in Schutz nehmen und sagen, vielleicht wusste er das nicht, dass da Badeverbot ist. Kann sein, will ich jetzt mal, ich setze jetzt mal als Voraussetzung und dann kommst du raus und dann sind nur noch deine Schuhe und ein Handtuch da. Vielleicht war es sogar nackt baden, dann wäre es noch unangenehmer. von da an, da würde ich mich auch, glaube ich, verarscht vorkommen.
1: Ja, so ein bisschen minimal, ja.
0: Ja, tut mir leid, das Ordnungsamt müsste ihn irgendwie anzeigen oder sonst was, aber nicht die Klamotten klauen. Ja. Das ist keine Maßnahme, die irgendwie gerechtfertigt ist.
1: Ja, aber ja, schwierig. Wenn du ihm nicht habhaft wirst.
0: Ja, dann müssen die da halt warten, bis er rauskommt. Dann wird er nicht ewig schwimmen, außer er säuft. Dann müssen sie hinterher schwimmen.
1: Das ist ja langweilig.
0: Nee. Naja. Ich möchte auf einer schönen Note die News abschließen, denn in Australien hat eine Bibliothek ein Buch zurückbekommen, was vor rund 150 Jahren ausgeliehen wurde.
1: Oha.
0: Ja. Das Buch wurde gefunden in einer Truhe, die hinter einem zugemauerten Kamin verstaut wurde. Inzwischen konnte auch der Ausleiher nicht mehr ausfindig gemacht, also der wird schon tot sein, aber es gibt halt auch keine Akten mehr darüber, wer vor 150 Jahren irgendwelche Bücher ausgeliehen hat.
1: Nun ja, aber warum nicht?
0: Aber man konnte halt noch am Stempel und so weiter erkennen, dass das ein Buch aus dieser Bibliothek war und deswegen wurde es zurückgebracht. Würde man jetzt wegen Versäumnis mit Gebühren rechnen, würde die Versäumnisgebühr inflationsbereinigt auf etwa 28.000 australische Dollar kommen. Ich weiß nicht, wie viel das an Euro ist, aber bestimmt auch ein bisschen Geld. Es wird allerdings jetzt, so kurios das ist und so sehr sich die Bibliothek auch darüber freut, weil das ist schon einzigartig. Es gibt mal welche, die nach 30, 40 Jahren auftauchen, aber nach 150 Jahren ist schon was Besonderes. Und aus diesem Grund wird es nicht erneut zum Ausleihen angeboten, sondern ist tatsächlich jetzt in ein Museum zur örtlichen Geschichte ausgestellt worden. Finde ich irgendwie schön.
1: Das gehört in ein Museum!
0: Könntest du mir den Indie als Semmelrogge einmal machen?
4: Das gehört in ein Museum!
1: So.
0: Ich habe ja immer gedacht, ich habe keine Fetische.
1: Besser wird es heute nicht mehr.
0: Offenbar
1: ja.
0: Doch.
1: Ja.
0: Ja, nee, finde ich schön. Damit schließen wir
1: wunderbar.
0: Die News ab und kommen zum nächsten großen Thema des Abends.
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0: So, Alex, was hatten wir für ein Thema dieses Mal?
4: Heavy Metal!
1: Nee, oder nicht.
0: Ja, also fast. Die Top 3 der Metal-Songs und Alben, wobei wir uns geeinigt haben, wir nehmen nur die Songs. Sonst wäre ich nämlich komplett aufgeschmissen. Ist nicht mein Genre.
1: Ja.
0: Und ich habe mich sehr, sehr schwer getan.
1: Ich mich auch.
0: Mit der Worst-Liste vor allen Dingen.
1: Ja, ich mich auch.
0: Ich habe es geschafft, eine Top 3 zusammenzubekommen. Aber keine knapp vorbei. So schwer habe ich mich getan. Bei dem Besten habe ich es hinbekommen. Das war, ich hatte zwischendurch noch AC/DC drin, da habe ich gedacht, Moment, AC/DC, dann habe ich nochmal gegoogelt. Nee, das ist Hardrock, das ist nicht Metal. Dann habe ich AC/DC wieder rausgestrichen. Die waren aber eh nur knapp vorbei drin, deswegen war das okay. Ich glaube, ich bin mir ziemlich sicher, dass ich Metal-Songs habe und nicht irgendwie Hardrock oder sonst was noch mit vermischt habe. Falls doch,
1: ja.
0: Seht es mir nach. Vor allem du. Wir haben ja heute quasi das umgedrehte Schema vom letzten Mal, wo wir eine Ärzte-Songs-Liste hatten und ich als alter Ärzte-Fan halt voll in meinem Metier war und du als Casual-Ärzte-Hörer halt so was. Und genauso ist es jetzt umgekehrt mit Metal. Da bin ich halt so ein Casual-Hörer, der so ein paar Songs hat, die er gerne mag. Und schwierig, ne? Ich bin mir irgendwie sicher, dass du sehr viele Songs haben wirst, die ich nicht kenne.
1: Vermutlich. Ich kann dich aber schon mal insofern beruhigen, dass ich auch keine knapp vorbei bei den Worst habe.
0: Ah.
1: weil ich mir da auch einfach sehr schwer getan habe, irgendwas zu finden, was ich jetzt wirklich, was ich so halbherzig nicht mag. Also ich habe mich da irgendwie auf die drei geeinigt, aber...
0: Aber der Notar will aus dem Fenster springen.
1: Tschüss.
0: Sorry. Ja?
1: Ja. Ich habe da auch nur die drei voll gemacht und habe so, weil ich mich auch da schon schwer getan habe, habe ich keine knapp vorbei mehr sammeln können.
0: Ja, dann bin ich sehr gespannt, was du denn auf Platz 3 der Worst-Liste der Songs hast.
1: Ja, ich habe, und das wird sich heute so ein bisschen durchziehen, dass ich so ein bisschen stellvertretend dann auch vielleicht einen Song für einen Interpreten jetzt auswähle, weil sonst wäre ich hinten und vorne nicht fertig geworden, vor allem auch bei der Bestliste. Ich habe King Diamond mit Omens gewählt, weil das ist einfach ein Sänger, Merciful Fate und dann King Diamond in seiner Solo-Karriere, der geht mir einfach mit seiner Gesangsstimme furchtbar auf den Sack, weil der immer in dieser Kopfstimme singt und immer sowas Unangenehmes hat. Ich mag den einfach nicht, deswegen habe ich diesen Song gewählt, weil da singt er auch wirklich nur in dieser Kopfstimme und der Song, ja, der plätschert so entlang und der macht irgendwie nichts und die ganze Zeit ist dieser unangenehme Mann, der so merkwürdig geschminkt ist, der mich die ganze Zeit mit seiner Kopfstimme ansingt und er geht mir auf den Sack. Deswegen King Diamond Omens auf Platz 3 meiner Worst.
0: Ich würde gerne was dazu sagen, aber ich kenne ihn nicht. Ich kenne den Song nicht, ich kenne nichts.
1: Tja.
0: Aber ich bin mir ziemlich sicher, du kennst alles, was ich habe und so kennst du auch meinen Platz 3. Mhm. Nämlich Carry On von Manowar.
1: Ja, kenne ich, ja.
0: Mag ich nicht. Das Kuriose ist, ich mag das JBO-Cover davon.
1: Ja.
0: JBO, JBO, für immer JBO, forever Carry On. Das JBO-Cover ist super. Das Original mag ich nicht. Soll weggehen.
1: Ja. Ich kann da gleich anschließen zu meinem, ich habe ein sehr gespaltenes Verhältnis zu Manowar. Ich habe bei mir nämlich auf Platz 2 gewählt Manowar Warriors of the World, weil das auch so ein Dorfdisco-Ding ist. Irgendwie.
0: Ich bin dafür, du singst jedes deiner Lieder vor, damit die Leute auch wissen, wovon du sprichst.
1: Like thunder from the sky, born to fight and die, we're warriors, warriors of the world. Ja.
0: Kennt man, ja. Manowar ist so, ich habe eigentlich nicht so, also im Prinzip habe ich nichts gegen Manowar, aber Manowar ist von Hardrock, von Metal irgendwie immer diese Crowd-Pleasing-Band. Weißt du, was ich meine? Das ist alles so melodisch, so mainstreamig, dass alle das irgendwie abfeiern können, ohne das jetzt auch zu mögen.
1: Manowar sind vor allen Dingen auch so diese True-Metal-Band. Also dieses nur wir und das, was so klingt wie wir, das ist der wahre Metal. Und das ist so ein unangenehm verkrampftes Selbstverständnis, was mich schon abstößt. Also ich habe auch nachher noch in den knapp vorbei der Top habe ich auch noch mal Manowar dabei, weil die haben durchaus so ihren Platz, aber die haben sich irgendwann auch so ein bisschen, weiß ich nicht, mit ihren albernen, wenn sie so Bandfotos gemacht haben, wo sie alle so Fellschlüpper anhaben und sich so einen auf Conan der Barbar dargestellt haben, dann sind die halt auch leider einfach sehr albern. Die haben ihren Platz, aber die haben sich auch irgendwann einfach selbst überlebt. Und spätestens bei Warriors of the World, was auch irgendwie so ein bisschen, das hat die Dorfdisco hier gespielt, ne? Das ist, nee. Das ist nicht Metal.
0: Dann kommen wir
1: die behaupten zwar, sie sind der True Metal, aber das ist nicht Metal.
0: Dann kommen wir zu meinem Platz 2.
1: Mhm.
0: Und das ist für mich die Metal-Variante von dem Grafen von Unheilig. Also so, das ist die Metal-Version für die Hausfrauen.
1: Mhm.
0: Und ich glaube, es gibt Leute, die mir da widersprechen. Die sagen, nee, das ist eine richtig gute, alte, bekannte deutsche Metal-Band. Ich finde die eigentlich immer nur peinlich, wenn ich die sehe. Und das ist Umf.
1: Mhm.
0: Umf mit dem Lied Augen auf.
1: Mhm.
0: Die waren irgendwann Anfang der 2000er auch irgendwann mal damit in den Charts. Und das ist halt wirklich so für mich dieses so Pop-Metal auf RTL-Niveau,
1: ja.
0: Dass auch die Erna von nebenan sagt, ja, ich höre ja auch gerne mal Metal, ne?
1: Ich hätte das gar nicht mal ich hätte das noch nicht mal so direkt in Metal verortet. Aber ja.
0: Ich hab's gegoogelt, es fällt unter Metal. Weil, also irgendeine Unterart von Metal, aber Metal.
1: Ich hätte das Trash. So in Richtung
0: German Trash
1: so Rammstein, neue deutsche Härte und sowas.
0: Ja, aber es ist es wird auch als Metal angeordnet.
1: Ich akzeptiere das, ja.
0: Mach mir nicht die knapp vorbei, die Worst Top 3 kaputt, da habe ich mich echt angestrengt, was zu finden.
1: Ich verstehe das, ja.
0: So, okay. Dann sind wir schon bei Platz 1 der Worst bei dir angelangt.
1: Ja, und bei Platz 1 kann ich niemand anderen wählen als Doro Pesch.
0: Und die Dörö.
1: Die Dörö. Nee, ursprünglich bei Warlock und dann mit einer Solo-Karriere. Und da muss ich einen Song besonders herausstellen. Ich mag sie irgendwie sowieso nicht. Also ich finde sie ist so...
0: Ich weiß, dass der Raphael die ganz gerne mag.
1: Ja, das tut mir leid für den Raphael. Ich finde, die ist so ein bisschen, weiß ich nicht, irgendwie, das ist so, ich war ja auch schon auf Konzerten, wo schon so überalterte Frauen in Lederklamotten irgendwie versucht haben, sich an mich ranzumachen und so ein bisschen, die Schutzpatronin dieser Frauen ist Doro Pesch. Und die hat mal irgendwann einen Song gemacht, der heißt Für immer. Und er ist so ein herrliches Textkonglomerat von Denglisch, weil der Refrain ist Deep inside my heart für immer.
0: Ja, das kenne ich sogar. Ja.
1: Ja. Und das ist auch einfach so furchtbar, weil das ist auch so ein, das geht auch so in Richtung Hausfrauen. Das ist auch so wie, das hat
0: aber das
1: keinen
0: ist,
1: Inhalt.
0: Was die Doro Pesch macht, das ist ja auch schon irgendwie so Schlagermetal, oder?
1: Absolut, absolut. Und genau, und deswegen geht es mir auch auf den Sack maximal. Ich mag die Frau einfach nicht. Ne, das ist, na, bah. Doro Pesch, geh mir weg. Nee, Platz 1 meiner Worst. Also da stehe ich auch definitiv zu.
0: Okay, okay.
1: Ich weiß auch, ich war das ein Jahr in Wacken und habe mich drüber geärgert, dass ich vom Campground, wo ich in Ruhe mein Bier trinken wollte, immer noch das Gegröle von der Stage hören musste, wo Doro Pesch diese Scheiße gesungen hat.
0: Ich hatte im Vorfeld mir auch verschiedene Listen angeguckt, wo Leute die schlimmsten Metal-Songs und sehr oft war Final Countdown auf Platz 1, wo ich dann aber nachgeguckt habe und gesagt, das ist aber kein Metal, das ist irgendwie so Synthie-Rock, irgendwie so.
1: Das ist schon irgendwie so Hard-Rock.
0: Ja, aber Metal
1: ich würde
0: ist
1: das als...
0: Also wenn das Metal ist, wäre AC/DC auch Metal.
1: Ja, aber das finde ich auch gar nicht mal so schlecht. Also Final Countdown kann ich mir geben. Ärgert mich nicht.
0: Aber ich habe einen anderen Platz 1 und es ist tatsächlich ein Lied, da stehe ich dahinter, weil ich es überhaupt nicht mag.
1: Jetzt bin ich gespannt.
0: Here I go again on my own.
1: Oh.
0: Von Whitesnake. Here I go again.
1: Whitesnake? Das geht ja wohl nicht.
0: Also ich habe nicht viel gegen Whitesnake, aber Here I go again finde ich nicht gut.
1: Furchtbar. Du bist ja ein Mensch.
0: Not my kind of music.
1: Here I go again on my own.
0: Nee.
1: Schön.
0: Nee.
1: Guter Song.
0: Weg damit.
1: Schlimmer Mensch.
0: Gut, dann kommen wir zu deinem Platz Nummer 3 der Bestliste der metallenen Lieder.
1: Ich habe auf meinem Platz 3 nun eine Band, die mir auch sehr am Herzen liegt, wie eigentlich alle Bands,
0: Blümchen.
1: Die jetzt noch folgen. Ja, Blümchen, genau.
0: Piep, piep, kleiner Satellit.
1: Nein, ich habe den Mann, dessen Frisur ich jetzt gerade kopiert habe.
0: Walter White.
1: Fast. Rob Halford, Judas Priest. Und zwar mit dem namensgebenden Track Painkiller vom 1990er Album Painkiller.
0: Weiß ich jetzt nicht.
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1: Ja?
0: Ja, okay.
1: Wissen Sie Bescheid?
0: Lass ich gelten.
1: Es gab eine Phase, da hat sich Judas Priest, ich hatte eben schon mal einen Knapp-Vorbei-Song von ihnen, aber die haben sich so Anfang der 90er, tatsächlich, ich glaube in 1990, haben die sich neu erfunden und sind in eine härtere Richtung gegangen. Und da war das Album Painkiller mit dem Titeltrack Painkiller ganz vorne am Start und das ist ein Banger, möchte ich sagen.
0: Ein richtiger Banger ist das.
1: Ein richtiger Banger. Painkiller, Judas Priest ist mein Platz 3 der Top-Liste.
0: Okay. Dann kommen wir zu meinem Platz 3. Mhm. Und mein Platz 3 der Bestliste ist das Gegenstück von BYOB von Assassin's Creed Bone, nämlich Bone. Assassin's Creed Bone. Nämlich Chop Suey. Ist halt einfach, ne?
1: Mhm.
0: Wake up! Mhm. Wake up!
1: Ja, ich kenne ihn.
0: Man kennt es, alle können es mitsingen, keiner kennt den Text. Bis auf I don't think you trust in my soul. Und dann fangen noch die Engel an zu weinen und so weiter. Es ist sehr, sehr, sehr, sehr schönes, beruhigendes Lied, was mir aus der Seele spricht.
1: Ich finde auch, ja.
0: Gut, dein Platz 2 bitte.
1: Mein Platz 2 kann eigentlich keine andere Band sein als Iron Maiden, die ich auch eine Zeit lang wirklich fanatisch gehört habe. Und für mich ist immer noch so, der definitive Iron Maiden-Track ist Run to the Hills.
0: Aha.
1: Sagt dir auch nichts, oder
0: was? Nee, ich überleg grad. Nee, ich glaube nicht.
1: Run to the Hills.
0: Ja, nee, ich bin aber auch Iron Maiden, bin ich nicht so bewandert. Das ist so.
1: Aber für mich sind Iron Maiden sind auf jeden Fall eine der absolut wichtigsten Heavy Metal Bands aller Zeiten.
0: Bei Iron Maiden kenne ich, glaube ich, mehr Albencover als Songs.
1: Du hast ja immer Eddie vorne drauf.
0: Eddie?
1: Ja. Eddie ist das Maskottchen von Iron Maiden. Das ist dieser Zombie-artige Charakter, den die auf jedem Albumcover eigentlich vorne drauf haben. Ich weiß
0: nicht, dass er Eddie heißt.
1: In irgendeiner Form. Der ist Eddie.
0: Wie der Kater meiner Mutter. So schließt sich der Kreis.
1: So.
0: So.
1: Aber hat nichts mit Ed Sheeran zu tun.
0: Nee. Obwohl, naja. Dann sind wir bei meinem Platz 2 schon angelangt.
1: Ja, bitte.
0: Und das ist das zweite Lied von Metallica, was ich super finde.
1: Mhm.
0: Es hat kürzlich vor einiger Zeit einen riesen Popularitätsschub bekommen, dank Stranger Things, wo es im Finale sehr prominent gespielt wurde in Staffel 4.
1: Oh, was war das denn? Das weiß ich gar nicht mehr.
0: Hast du Stranger Things geguckt?
1: Eigentlich schon, ja.
0: Staffel 4, Finale und Spoiler jetzt für alle, die noch nicht Stranger Things geguckt haben.
1: Ja.
0: Eddie, der auf den Trailer steht und Gitarre spielt.
1: Und der hieß ja übrigens auch Eddie, weil er nach dem Iron Maiden Maskottchen benannt war.
0: Ist das so?
1: Ich glaube ja. Ich bin mir relativ sicher.
0: Möglich ist es. Auf jeden Fall spielt er Master of Puppets.
1: Pastor of Muppets. Ja.
0: Pastor
1: genau.
0: of Muppets.
1: Ich hatte mal eine Schriftart für Windows, die Schriftzeichen des Metallica-Logos mir als Font quasi angeboten haben. Und die hieß halt statt Master of Puppets hieß die Pastor of Muppets. Was ich immer noch sehr gut finde.
0: Lass ich gelten. Master of Puppets ist ein großartiges Lied, deswegen. Ey.
1: Master! Master!
0: Ja.
1: Fantastisch.
0: Mein Platz 2, genau. Dann sind wir bei deinem Platz 1 angelangt und ich bin sehr gespannt. Gespannt vor allen Dingen deswegen, weil ich gedacht habe, das Lied wirst du irgendwann erwähnen, was ich auf Platz 1 habe. Und jetzt bin ich gespannt, ob wir den gleichen Platz 1 haben.
1: Ich kann es mir ehrlich gesagt nicht vorstellen.
0: Nee, das, was ich habe, ist sehr bekannt. Sehr, sehr bekannt.
1: Also, ich habe auf jeden Fall, mein Platz 1 war von Anfang an klar, es muss Black Sabbath sein, weil das...
0: Dann sind wir schon mal ähnlich. Also, ich habe auch Black Sabbath.
1: Ja, weil das einfach meine Lieblingsband ist, aber ich habe mir dann, ich habe lange überlegt, ich bin ein sehr großer Black Sabbath Fan und finde aber, wenn ich jetzt hier eine Metal-Top-Liste mache, dann muss ich einen Song wählen, eigentlich aus der Ozzy-Ära und eigentlich einen, der Black Sabbath an sich repräsentiert. Und ich glaube nicht, dass ich da den gewählt habe, den du gewählt hast.
0: Besteht der Songtitel aus zwei Worten?
1: Nein, der besteht aus drei Worten schon mal. Nee,
0: dann haben wir nicht den gleichen. Dann hau raus, dann bin ich gespannt.
1: Da gehe ich schon mal von aus. Ich habe tatsächlich Black Sabbath Into the Void ausgewählt.
0: Weiß ich nicht.
1: Weil das einfach ein Song ist,

0: Der hat gar nicht so richtig einen Chorus, aber der hat so dieses Feeling, weil Black Sabbath, die ursprünglichen Black Sabbath, das war so eine Band, die hat einfach ein unglaubliches Feeling gehabt. Die hat eine unglaubliche Atmosphäre erzeugt mit den Songs, die sie gemacht hat. Und deswegen habe ich den gewählt. Into the Void.
1: Okay.
2: Ja.
1: Mein Platz, also kann ich nicht so, also ich glaube, den Song kenne ich gar nicht. Ich bin ja nicht so bewandert. Aber mein Platz 1 ist auch Black Sabbath. Und es war tatsächlich das allererste Lied, an das ich auch gedacht hatte bei der Kategorie. Hm. Und ich glaube, du weißt, welches es ist.
0: Mhm.
1: Ich will aber trotzdem erst einen Trommelwirbel haben.
0: Mach mal einen Trommelwirbel, ja.
1: Und dann werde ich singen.
0: Oha.
1: Generals covered in their messes. 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
3: Ach, ja. Oh Lord, yeah!
1: Warpix ist für mich der, also wenn mir jemand sagt, ein Metal-Song, dann ist es, denke ich, automatisch an Ozzy. Und ich denke automatisch an Black Sabbath und Warpix, weil das ist für mich Metal.
0: Ja, ist auch ein grandioser Song. Fantastisch.
1: Als Ozzy gestorben ist, gab es ja verschiedene Tribute zu ihm, Tributkonzerte und ähnliches. Und ich weiß gerade nicht, ob das ein Tributkonzert war oder schon vorher aufgezeichnet, aber Jack Black hat das in irgendeiner Show mal gesungen. Und das Black kann halt auch hervorragend singen. Das ist auch ein
0: Der Mann ist super. Der hat eine Gesangsstimme.
1: Ja, das hat auch gepasst wie die Faust aufs Auge. Das war so, als wäre es auch für Black geschrieben. Aber Ozzy ist halt.
0: Ja.
1: Man kann über Ozzy Osbourne sagen, was man will, gerade über die spätere Trash-TV-Persona und ähnliches. Aber Ozzy Osbourne, der hat schon abgeliefert.
0: Auf jeden Fall. Also, Ozzy ist für mich, ich habe jetzt gar nichts aus seiner Solo-Karriere erwähnt, aber Ozzy ist auch später in seiner Solo-Karriere für mich ein unglaublich inspirierender Charakter gewesen. Also der hat auch...
1: Ich hatte Crazy Train, das war nicht Black Sabbath, das war von Ozzy, ne?
0: Nee, das ist aus der Solo-Karriere. Ja. Und da hätte ich auch unendlich viele Sachen nennen können, weil Ozzy hat so ein bisschen dieses, der ist ja kein vom Klang her überragender Sänger. Der ist jetzt nicht so dieser technische Sänger, der alles überragt, aber der hat so ein Feeling drin.
1: Ozzy ist ein Interpret.
0: Ja.
1: So. Der muss nicht der beste Sänger sein, aber der weiß, wie er das interpretieren muss, was er vorgesetzt bekommt oder was er selber macht.
0: Auf jeden Fall.
1: Und selbst den größten Scheiß, den er gemacht hat, und da will ich mal den, hier Anfang der Nullerjahre gab es auch hier dieses I'm just a dreamer.
0: Oh, das mag ich trotzdem.
1: Ja, aber ich wollte gerade sagen, selbst trotzdem. Da sage ich, das ist okay, der darf das. Das ist, finde ich jetzt gar nicht so schlimm.
0: Ich muss auch sagen, auf demselben Album, wo dieses Dreamer drauf ist, Dreamer ist okay. Ich finde das als Song das total okay, aber da sind so geile Songs auf demselben Album drauf. Da ist einer meiner Lieblings-Ozzy-Tracks auf diesem Album drauf. Das ist Running Out of Time. Das ist ein fantastischer Song.
1: Also Ozzy, der war schon guter.
0: Ja, der war auf jeden Fall
1: definitiv ein guter und ich habe ja von Dreamer habe ich ja sogar für meinen Twitch-Kanal, wo wir auch demnächst wieder eine Live-Sendung zu unserem Geburtstag haben werden.
0: Mhm. Ich glaube, das war den 2001 geklaut. War das, glaube ich, ist auch schon wieder ewig lange her.
1: Ich war relativ jung, das war schon ziemlich lange her. Und ich hab daraus den Slogan geklaut für meinen Twitch-Kanal. Er singt ja, I'm just a dreamer, I dream my life away. Und ich habe I'm just a streamer, I stream my life away tatsächlich als Slogan bei meinem Twitch-Kanal. Der Ozzy, ich mag den. Und
0: der Ozzy war auch ganz super, ja.
1: Warpix von Black Sabbath ist für mich.
0: Ist immer noch, ist auch ein Ding, was ich schon gecovert habe. Ist auch einfach fantastisch. Auch Bill Ward am Schlagzeug, großartig in diesem Song.
1: Da bist fantastisch. Du natürlich wieder mehr im Thema drin als ich, aber ich wollte das Ganze hier an dieser Stelle dann abschließen.
0: Jawohl.

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1: Bevor du, mein lieber Alex.
2: Ja.
1: Bevor du jetzt die Lostrommel hervorholst, damit wir das Thema für nächste Woche auslosen können, hätte ich gerne von dir noch gewusst, ob du mit meiner Metal-Liste denn soweit zufrieden bist.
2: Ich bin, ist durchaus, solange Black Sabbath am Ende auf Platz 1 landet, bin ich mit allem zufrieden.
1: Dann ist ja gut.
2: Nein, ist auch, Warpix, kann man machen.
1: So. Wenn du mir das jetzt auch als Semmelrogge gesagt hättest, wäre mein Abend perfekt gewesen.
3: Also Warpix, das kann man machen.
2: Ich glaube, Semmelrogge hat, glaube ich, die Biografie von Lemmy im Hörbuch vorgelesen.
1: Ist das so?
2: Von Motorhead. Ja, ich glaube ja.
1: So, hol doch mal die Lostrommel hervor.
3: Moment.
2: Entschuldigung, jetzt ist mir ein bisschen auch ein Bröckchen hochgekommen. So.
1: So, Herr Semmelrogge, viele Kugeln sind nicht mehr drin. Da müssen wir mal irgendwie was Neues machen, ne?
2: Ich glaube auch.
1: Ich habe übrigens wohl beim letzten Mal immer wieder Mausprobleme bei mir hatten, wenn wir an dieser Stelle angekommen sind, rausgefunden, was mein Mausproblem war.
2: Na?
1: Die Maus war kaputt.
2: Mausrutscher.
1: So.
3: Ich habe eine Zahl aus hier los.
1: Ey, das richtig süß, das sind 24.
3: Ja, sollte es. Geht das nicht hier? Da.
1: Oh!
2: Ja.
3: Oh!
1: Die 24 ist, das ist Kategorie Ärzte-Songs für mich. Das ist Herzensangelegenheit. Oha. Wahrscheinlich ein Ding, was ich reingesetzt habe. Ich bin mir nicht mehr sicher, aber Robin Williams-Filme. Wer mich kennt, der weiß, ich bin ein riesiger Robin Williams-Fan. Und da freue ich mich wirklich sehr drauf.
2: Das ist ja lustig, weil ich habe vor ein paar Tagen noch eine Quantum Leap-Folge besprochen in meinem anderen Podcast Sprunghaft, die durchaus sehr viele Referenzen zu einem Robin Williams-Film hatte.
1: Nämlich? Würde mich interessieren.
2: Ich sag mal so, die Folge hieß Good Morning Peoria.
1: Okay.
2: Da kannst du es dir, glaube ich, ausrechnen.
1: Dann war das natürlich Jumanji, ja.
2: Ja, richtig, natürlich. Was soll es sonst sein?
1: Sehr schön. Aber darauf freue ich mich tatsächlich beim nächsten Mal. Robin Williams ist ja für mich, wenn mich jemand fragt, wer ist dein Lieblingsschauspieler, dann würde ich Robin Williams sagen.
2: Der ist schon sehr gut. Übrigens, diese Quantum Leap-Besprechung wird einen Tag vor unserer Veröffentlichung veröffentlicht. Also das heißt, wenn Zuhörer das jetzt hören, dann können sie vom Vortag die Sprunghaft-Folge, die neue, hören.
1: Wibbly wobbly timey wimey.
2: Genau.
1: Sehr gut. Aber das sind doch auch schöne Schlussworte, mein lieber Alex.
2: Nee, stimmt gar nicht. Wir veröffentlichen zum ersten. Das heißt, die Folge kommt am Tag danach. Ich habe mich vertan. Aber das ist auch gar nicht so wichtig, weil ich bin sehr froh, dass wir wieder mal diese wunderschöne Sendung miteinander bestreiten konnten. Mit einem Thema bei den Top 3, das mich auch persönlich sehr belastet hat, möchte ich sagen. Aber wir sind zu einem guten Punkt am Ende gekommen. Ich bin froh, dass wir diese Sendung wieder bestritten haben. Es war schön, André. Bis zum nächsten Mal, nächsten Monat. Mach's gut, ciao.
1: Tschüss.
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2: Ich glaube, wir müssen demnächst mal Buch darüber führen, wie viele Promille ich mir hier einverleibt habe im Verlauf der Sendung, weil die Abmoderation wird dementsprechend desolat.
1: Das ist nicht schlimm, die Anmoderation ist auch nie besser.
2: Arschloch.

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